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Ich lade Ihnen alle ein, weiter anzuschalten das nächste Mal. Wenn Sie gesehen wollen, oder Sie haben vielleicht eine Frage über das Programm, oder vielleicht über das Heil in Christus, wo Sie können die Überzeugung haben, dass Ihre Sinnenschuld vergibt ist, und dass Sie wollen für alle Ewigkeit im Himmel sein, wir würden hier in Ihnen mithelfen, aufgrund von Gottes Wort. Römer 10, Vers 13 sagt, wer immer den Herrn in seinen Namen anruft, wird seilig worden. Bitte schrift nur den selben Radiosender, wo ihr noch horchen.

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0: 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Das muss einfach so erscheinen.
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0: 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Das kommt in euch natürlich.
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Als Robbie am nächsten Morgen aufwachte, war ihr Vater schon unterwegs. Sie wusch sich, machte die Betten und räumte sorgfältig auf. Dann trank sie eine Tasse Tee. Vater durfte ja nichts zu sich nehmen, wegen der Untersuchung. Sie selbst hatte keinen Hunger. Wo blieb Roberto nur wieder so lange? Robbie hielt nach ihm Ausschau und sah ihn bald mit Tante Elena zurückkommen. Sie hielten sich noch bei Nikos Wagen auf und sprachen unter der Tür mit ihm. Endlich kam Roberto. Tante Elena folgte ihm. Vater übergab ihr einige Schriftstücke und seinen Wagenschlüssel und sagte, »So, ich glaube, das wäre im Moment alles. Ich bin dir sehr dankbar.« »Schon gut«, antwortete Tante Elena. »Lass nur den Kopf nicht hängen. Und du, Robbie, wirst sehen, die Zeit geht schnell vorbei.« Jetzt gab sie ihr noch einige Anweisungen. »Bleibe im Warteraum des Krankenhauses, wenn du fertig bist. Ich werde dich dann dort abholen.« Robbie nickte. Sagen konnte sie nichts. Erst als Tante Elena gegangen war, fragte sie, »Bleibt der Wohnwagen hier?« »Nein«, erklärte Roberto, »heute kommt alles ins Winterquartier. Nico bringt auch unseren Wagen hin.« »Werde ich ganz allein hier drin schlafen?« »Nein, Robbie, sicher nicht. Tante Elena hat Platz für dich. Deine Sachen kannst du jederzeit hier herausholen. Du hast ja auch einen Schlüssel.« Robbie nickte wieder nur, strich mit der Hand noch einmal über Vaters Bettdecke und rückte Mutters Bild gerade. Roberto ahnte, wie ihr zumute war, sagte aber nichts. »Man muss ihr Zeit lassen«, dachte er. Robbie schaute auf die Uhr. »Müssen wir jetzt gehen?«, fragte sie. »Ja, es wird langsam Zeit«, stellte Roberto fest. Robbie kämpfte mit den Tränen. Roberto nahm seine Tasche. Er musste schwer schlucken, als hätte er jetzt schon den Schlauch im Mund. »Gehen wir.« Seine Stimme war nicht wie sonst. Er schloss die Tür mit Robbies Schlüssel ab und gab ihn ihr wieder zurück. Er hätte ihr noch so viel sagen wollen, aber es ging einfach nicht. Auch im Taxi wäre es wohl ganz still geblieben, wenn der Fahrer nicht über das Wetter geplaudert hätte. Nur zu schnell waren sie am Krankenhaus angelangt. Vater fasste Robbies Hand und ging mit ihr zu einem Schalter, über welchem Anmeldung stand. Dort mussten sie ihren Namen nennen. Natürlich nicht Robbie, sondern den richtigen, Graziella. Der Mann am Schalter erklärte ihnen, wohin sie nun zu gehen hätten, und zum Glück war Vater dabei. Robbie hatte nämlich gar nicht zugehört. »Röntgendiagnostik«, las Robbie langsam die Aufschrift über der Tür, die Vater jetzt öffnete. »Was für schreckliche Wörter«, dachte sie. Sie kamen in ein Vorzimmer. Robbie setzte sich auf einen Stuhl, während Vater mit einer Schwester sprach. Dann kam er zu ihr, ergriff ihre Hand und sagte, »Nun warte hier, bis du drankommst. Man wird dich rufen. Ich gehe jetzt ins Labor. Gott behüte dich.« Am liebsten hätte Robbie ihren Vater einfach nicht losgelassen. Aber große Kinder dürfen kein Theater machen, vor allem nicht im Krankenhaus. So sah sie ihm einfach mit großen Augen nach. An der Tür drehte er sich nochmals um und winkte zurück. Dann war er weg. Mechanisch erhob sich Robbie, als sie aufgerufen wurde. Sie stellte sich, wohin sie sich stellen sollte, und legte sich wieder, wenn man sie dazu aufforderte. Die lustige Robbie, der kleine Kobold, war nun wie ein Roboter. Sie ließ die Schwestern reden und sagte einfach nichts. Später wurde sie zum Labor geführt. Dort war es wieder dasselbe. Robbie, der Roboter, streckte für die Blutabnahme den Arm aus. Sie reagierte überhaupt nicht. Sie streckte den Finger hin, als man nochmals Blut abnehmen musste, und ließ alles mit sich geschehen, als wäre sie aus Holz. Wurde sie etwas gefragt, sagte sie nur ja oder nein, je nachdem. Geduldig setzte sie sich hin, wenn man sie zu warten hieß, und stand wieder auf, wenn man sie holte. »Was für ein seltsames Kind«, sagte eine Laborantin zu anderen. »Ist sie wohl normal?« Wieder kam jemand, um sie abzuholen. Man brachte sie in einen kleinen Raum, da stand ein Bett. Jemand lag darin. Aber erst als dieser jemand sie beim Namen rief, merkte sie, dass es ihr Vater war. Da sprang sie auf, warf sich auf die Bettdecke und weinte bitterlich. Jetzt war Robbie endlich kein Roboter mehr, und das war gut. Vater tat das Beste, was er konnte.
Er legte beide Hände auf Robbys Kopf. Sie hörte ihn sprechen, aber er sprach nicht mit ihr, er sprach mit Gott. Er legte seine Tochter in Gottes Hände, er gab sie ganz in seine Obhut. Da erinnerte sich Robby plötzlich wieder daran, dass Gott ja Bescheid wusste und dass er ihr so nah war, dass sie in seinem Schatten sein konnte. Lieber Vater, du wirst sie keinen Augenblick verlassen. Hilf uns, dir ganz zu vertrauen. So betete Roberto, und nun konnte auch Robby beten. Gott, ich bitte dich, errette Vater von der verderblichen Pest und lass ihn bald wieder zu uns kommen. Amen. Sie versprachen einander, sich oft zu schreiben und weiter nach Schätzen zu suchen in Gottes Schatzkästlein, der Bibel. Eine Schwester kam herein und meldete, dass eine Dame auf Robby warte, Tante Elena. Nun mussten die beiden wirklich Abschied nehmen. Es ging schnell und ohne Tränen. Robby hatte sich schon vorher ausgeweint. Tante Elena nahm Robby mit in ein Gasthaus. Da hatte sie nun plötzlich Hunger, jetzt wo sie kein Roboter mehr war. Sie durfte auswählen, wonach sie Lust hatte, und konnte dann auch mit Genuss essen. Tante Elena wunderte sich und dachte, das scheint ja besser zu gehen als erwartet. Sie war sehr froh. Sie fuhren dann eine lange Zeit zusammen im Auto und kamen gegen Abend im Winterquartier an. Stani fütterte gerade die Pferde. Boris rieb wie gewohnt seinen Kopf an Robbys Schulter. Ihm schien sein neuer Schlafplatz zu gefallen. Auch Toni war schon da und meckerte Robby ein lautes Willkommen zu. Sie atmete auf. Auch sie schien zu denken, das geht ja besser als erwartet. An diesem Abend wartete noch eine schöne Überraschung auf sie. Als sie sich in ihr Zimmerchen zurückzog, um schlafen zu gehen, entdeckte sie in ihrem Bett einen großen, lustigen Stoffclown. Auf dem Zettel, der an einer Schnur um seinen Hals gebunden war, stand, »Ich soll dir Grüße bringen von deinem Vater und dir sagen, dass er immer an dich denkt.« Robby drückte den lustigen Kerl an sich. Das half ihr, zufrieden einzuschlafen. Ihr Quartier sah merkwürdig aus, wie eine Art Festung. Das große Bauernhaus, in dem die Zirkusleute wohnten, stand an einem kleinen Fluss. Es war alt, aber geräumig. Rund um das Haus waren die vielen Wagen aufgestellt. Der Kantinewagen, der Garderobewagen, all die Materialwagen, die Küche und andere mehr. An das Haus angebaut war eine große, helle Werkstatt. In diesen Raum hatte man in früheren Jahren immer den Wohnwagen von Roberto gestellt, weil er und Robby auch im Winter darin wohnten. Jetzt stand er mit anderen zusammen in einem Wagenschuppen. Niemand brauchte ihn. In der Werkstatt stand diesmal Nikos Wagen. Nico schlief darin. In den Ställen waren Pferde, Ponys und Zwergziegen untergebracht. Yongi, Kenga und Mari sowie die Papageien bewohnten einen geheizten Raum im Haupthaus. Ein schmaler Feldweg führte am Fluss entlang. Dieser wurde jeden Tag von den Pferdehufen strapaziert. Er war schon ganz uneben und aufgeweicht. Die Pferde mussten jeden Tag bewegt werden. Manchmal durfte Robby mit Boris ausreiten. Das tat sie furchtbar gern. Nur hatte sie nicht so oft Zeit dazu. Zirkusleute halten nämlich keinen Winterschlaf. Der Zeltmeister war mit seinen Helfern damit beschäftigt, das Zelt zu reinigen und auszubessern. Eine Zelthaut ist sehr teuer und muss daher sorgfältig gepflegt werden. Geräte mussten ersetzt oder geflickt werden. Wagen wurden überholt, gereinigt und neu gestrichen. Auch die Büroleute waren sehr beschäftigt. Sie mussten Futter bestellen, Bewilligungen einholen, Verträge abschließen und vieles mehr. Der ganze Spielplan für das neue Jahr musste geregelt werden und einige arbeiteten schon fest am neuen Programm. Da war zum Beispiel Jackie, der mit den Pferden übte. Stani half ihm dabei. Ihnen stand eine besondere Halle zur Verfügung, auch die Scheune war voll Betriebsamkeit. Unten in der Tenne wirbelten die Akrobaten herum, oben auf der Heubühne war Nikos Revier. An den Dachbalken hingen die Trapeze. Robby hatte eines Tages beobachtet, wie Nico Gummimatten heranschaffte. Er musste irgendetwas Neues im Sinn haben, wohl etwas Gefährliches. Robby selbst trainierte auch, und zwar in der Schule. Lesen und Schreiben machte ihr keine besondere Mühe, aber das Rechnen. Warum in aller Welt musste sie ständig rechnen?
wohl damit der Lehrer zufrieden war. Zum Glück half ihr Tante Elena bei den Schulaufgaben, der Tante fiel das Rechnen leicht. Es machte ihr sogar Spaß. Robby konnte das kaum begreifen. Robby bekam sehr oft Post von ihrem Vater. Er schrieb immer, es gehe ihm gut. Robby konnte das nicht verstehen. Warum durfte er dann nicht nach Hause kommen? Er schrieb ihr auch von seinen Ideen für eine neue Clown-Nummer. Und weil Robby viel Fantasie hatte, stellte sie sich vor, Vater wäre da. So konnte sie ihren Teil ganz allein üben. Es geschah oft, dass sie mit einem großen Regenschirm durch das Esszimmer lief und die seltsamsten Gebärden dazu machte. Darüber wunderte sich niemand, denn im Zirkus war man an solche Sachen gewöhnt. Eines Tages hatte Tante Elena aber doch Grund, sich zu wundern. Robby hatte ihren Stoffclown als Zuschauer auf einen Stuhl gesetzt. Er war immer dabei, wenn sie übte. Sie blies gerade auf ihrem Schirm eine kleine Melodie. Der Griff des Schirms war nämlich eine Art Flöte. Tante Elena hörte vom Büro aus zu. Plötzlich riss die Melodie ab. Sie vernahm deutlich einen kurzen Wortwechsel, dann fielen Türen ins Schloss und darauf herrschte nur noch Stille. Tante Elena eilte ans Fenster und sah gerade noch, wie Nico Robby vor sich herschob und mit ihr in der Scheune verschwand. Tante Elena öffnete das Fenster. Ihr war, als müsste sie die beiden zurückrufen. Sie besann sich aber anders, ging zu ihrem Schreibtisch zurück und vertiefte sich in ihre Arbeit. Beim Abendessen sagte Robby kein Wort. Nicht einmal Stani gelang es, sie zum Reden zu bringen. Er schüttelte den Kopf und schaute die anderen fragend an. Aber niemand schien bereit, ihm Auskunft zu geben. Später, als Robby schon im Bett lag, hatte Tante Elena einen heftigen Streit mit Nico. Sie zog jedoch den Kürzeren dabei, denn Nico hatte einen Dickkopf und jedermann fürchtete seinen Jähzorn, sogar Tante Elena. Sie gab es schließlich auf und sah ein, dass sich Nico niemals durch eine Strafpredigt von seinem Plan abbringen lassen würde. Sein Plan stand fest und Robby gehörte nun einmal dazu. Robby wollte aber gar nicht in Nicos Plan eingespannt werden. Doch Robby war noch ein Kind. Kein kleines zwar, aber doch nicht so groß, dass sie den Erwachsenen nicht mehr hätte gehorchen müssen. Und Nico konnte ihr sehr gut Gehorsam beibringen. Das hatte sie schon an diesem einen Nachmittag gemerkt. Ihr war der Mut vergangen, sich gegen ihn aufzulehnen. Er zwang ihr einfach seinen Willen auf, so dass sie darin wie einen Schraubstock gefangen war. Was für ein Unterschied zu ihrem Vater. Mit ihm zu arbeiten war reine Freude. An diesem Abend weinte Robby zum ersten Mal wieder seit jenem Tag im Krankenhaus. In ihrem Herzen war Furcht. Furcht vor Nico und Furcht vor dem Stürzen. Da erinnerte sie sich an ihre Bibel. Sie hatte sie sehr vernachlässigt, seit Vater fort war. Ob Gott wohl trotzdem noch zu ihr sprach? Heute, wo keine Sonne mehr schien und überall düstere Wolken hingen, hatte sie es dringend nötig zu wissen, ob der Schirm des Höchsten noch über ihr war. Sie stand leise auf und suchte nach dem Wohnwagenschlüssel. Dann zog sie ihre Jacke an und schlich sich am Esszimmer vorbei und die Treppe hinunter. Die Haustür war nicht verschlossen, weil Nico ja noch in der Scheune war. Robby zögerte. Sollte sie es wagen, das Haus zu verlassen? Wenn Nico unterdessen hinausging und Tante Elena die Tür zuschloss, wäre es nicht besser, die Bibel erst morgen zu holen? Nein. Robby musste heute noch wissen, was Gott dazu sagte und ob er noch da war. Sie huschte hinaus in die Dunkelheit. Nebelschwaden kamen vom Fluss herauf und begannen, die Gebäude einzuhüllen. Robby war schon beim Wagenschuppen. Sie hatte große Mühe, das Tor aufzubringen, und als es gelang, machte es viel zu viel Lärm. Wie dunkel war es da drin? Sie wusste, ihr Wagen war der zweite in der Reihe. Sie tastete sich am ersten entlang, und da hätte sie beinahe laut geschrien. Eine Katze war plötzlich davon gehuscht. Robby hielt eine Weile den Atem an. Wenn sie nur eine Taschenlampe dabei gehabt hätte. Aber sie war ja schon so nah am Ziel. Da, jetzt stand sie davor. Das Schlüsselloch war hoch oben, weil das Holztreppchen fehlte. Robby steckte den Schlüssel hinein und drehte um. Die Tür ließ sich nur ganz wenig öffnen, weil der Abstand zum nächsten Wagen zu klein war. Aber Robby zwängte sich hinein.
Jetzt hätte sie gerne das Licht angedreht, aber das ging auch nicht, denn der Wagen war nicht ans Stromnetz angeschlossen. Sie fand sich trotzdem zurecht. Schon war sie beim Tisch und zog die Schublade heraus. Ja, sie war da, an ihrem alten Platz. »Wie konnte ich sie nur so vergessen?« dachte Robbie. Im Nu war die Bibel in ihren Händen ihr kostbarster Besitz. Der Rückweg ging schon besser. Das Tor quietschte zwar wieder unverschämt, aber Robbie erschrak nicht mehr so. Sie rannte zum Haus hinüber. Wenn nur die Tür noch offen war, ja, sie gab sofort nach. Robbie war so erleichtert. Gerade wollte sie die Treppen hinaufschleichen, da öffnete sich oben eine Tür. Das Licht im Treppenhaus ging an und Nico kam mit langen Sätzen die Stufen herunter. Robbie stand da wie ein ertappter Einbrecher. Nico blieb erschrocken stehen. Er musterte sie von oben bis unten. Sein Blick blieb an der Bibel haften, die sie in den Händen hielt, aber ohne ein Wort zu sagen, riss er die Tür auf und verließ das Haus. Robbie hastete in ihr Zimmer. Sie wollte nicht auch noch Tante Elena begegnen. Ihr Herz klopfte wild. Sie ließ sich auf ihr Bett fallen, angelte nach ihrem Stoffclown und legte ihr Gesicht darauf. Sie musste sich zuerst von ihrem Abenteuer erholen. Die Bibel hielt sie immer noch fest umklammert. Als sie wenig später öffnete, traf sie wie gewohnt auf Psalm 91. Die Bibel öffnete sich, wie gewöhnlich, von selbst an dieser Stelle. Sie las zuerst die vertrauten Verse. Jeder einzelne erinnerte sie an ein bestimmtes Erlebnis. Aber das Vergangene war vorbei. Robbie musste ein Wort für heute und morgen haben. Wie ging es nun weiter? Gespannt las sie eine Zeile weiter den nächsten Vers. Wenn auch 1000 fallen zu deiner Seite und 10.000 zu deiner Rechten, so wird es doch dich nicht treffen. »So wird es doch dich nicht treffen«, wiederholte Robbie leise. »Ist es möglich, dass Gott so gut Bescheid weiß?« Das war ein Wunder. Gott wusste, dass Robbie vom Trapez fallen könnte, aber er würde es nicht zulassen. Sie klappte ihre Bibel zu und betete. »Ich sehe, dass du alles weißt, großer Vater. Ich bin so froh, dass du dafür sorgst, dass ich nicht fallen werde. Ich glaube, es genügt, wenn du Bescheid weißt. Dann brauche ich Vati nichts davon zu sagen, weil er sonst wieder Angstträume bekäme. Dann würde er vielleicht nicht gesund werden. Ich brauche dich sehr, mein Vater im Himmel. Lass mich bitte nie allein. Amen.« Nun war es wieder da, das ganz bestimmte Wissen, dass er selbst da war. Er hatte Robbie nicht verlassen, sie war immer noch unter seinem Schirm. Und darum konnte sie auch nach diesem aufregenden Tag friedlich im Schatten seiner Flügel einschlafen. Nun hing in Robbies Zimmer neben dem Stundenplan für die Schule noch ein Trainingsplan. Die schulfreien Nachmittage waren jetzt ausgefüllt. Ja, Nico hatte es einzurichten verstanden, in jeden Tag noch eine Trainingsstunde hineinzupressen. Wehe, wenn sie nicht genau eingehalten wurde. Robbie sah keine Möglichkeit, sich aus Nicos Vorhaben herauszuhalten. »Du bist jetzt alt genug, um etwas zu leisten«, hatte er zu ihr gesagt. »Was du lernen musst, werde ich dir beibringen.« »Aber«, begann Robbie zaghaft einzuwenden, Nico schnitt ihr jedoch gleich jedes weitere Wort ab. »Keine Widerrede. Verstanden? Du tust, was ich dir sage. Später wirst du noch einmal froh darüber sein.« Im Moment war Robbie keineswegs froh. Das konnte man gut sehen. Ein richtiger Trotz begann in ihrem Herzen zu wachsen. Sie nahm sich im Stillen vor, sich alle Mühe zu geben, ja nicht zu begreifen, was Nico ihr beibringen wollte. Er spürte ihren Widerstand sofort und machte sich daran, ihn zu brechen. Vorläufig verlangte er zwar nichts Schweres von ihr, sie musste einfach am niederen Trapez hin und her schwingen, das sah ja so kinderleicht aus, so ein bisschen hin und her schwingen zum Zeitvertreib mochte sogar lustig sein, aber schwingen und schwingen, ohne aufhören zu dürfen, wenn man genug hatte, war eine ganz andere Sache. »Du hast viel zu schwache Arme«, war Nikos Kommentar. »Aber wir werden sie schon hinkriegen.«
Dafür musste sie nun schwingen und schwingen und nochmals schwingen, bis ihre Hände sich kaum noch halten konnten und ihre Arme wehtaten. Wenn sie anhielt, brüllte Nico sofort: »Weitermachen!« Das ging durch Mark und Bein. Robby schwang weiter und weiter. Nico ließ sie meistens erst aufhören, wenn ihr die Tränen übers Gesicht liefen. »Baby«, knurrte er dann verächtlich und ließ sie für ein paar Minuten in Ruhe, während er selbst mit spielerischer Leichtigkeit seine Übungen am hohen Trapez machte. Danach musste sie wieder weiterschwingen. Man muss immer über seine Grenzen hinausgehen, sonst erreicht man nichts. Das war seine Erklärung. Robby konnte sie aber nicht verstehen. Für sie war es reine Quälerei. Ist es da erstaunlich, dass Robby begann, die freien Nachmittage zu hassen, obwohl sie ja auch die Schule nicht sonderlich liebte? Oft schaute sie sehnsüchtig hinüber zu den Pferdeställen. Mit Boris ausreiten? Davon war keine Rede mehr. Ihre Arme schmerzten so sehr, dass ihr sogar die Lust vergangen war, die Zügel zu halten. Stani hatte längst gemerkt, was da gespielt wurde. Er machte ein finsteres Gesicht dazu, mischte sich aber nicht ein. Es hätte ihn ja seine Stelle kosten können. Nico ließ Robby nicht in Ruhe. Schmerzende Arme interessierten ihn nicht. Er merkte auch immer gleich, wenn sie sich absichtlich dumm anstellte und tat, als würde sie nichts begreifen. Dann konnte er so jähzornig werden, dass sie sich lieber wieder fügte. Sie hatte längst gemerkt, dass Nico nichts anderes im Sinn hatte, als sie zur Nachfolgerin ihrer verstorbenen Mutter heranzubilden. Robby wollte nicht Trapezkünstlerin werden, und Roberto wollte das auch nicht. Nur wusste er ja von allem nichts, und Robbys Trotz hatte auch keinen Sinn. Es reizte Nico nur zum Zorn, und dann quälte er sie umso mehr. Einmal war es besonders schlimm. Robby weinte, und Nico schrie. Da erschien plötzlich Stani und begann, Nico in seiner Muttersprache zu beschimpfen. Stani tobte, und Nico nicht weniger. Beide waren so wütend, dass Robby sich fürchtete. Kein Wunder, dass es in ihrem Herzen nicht mehr so schön aussah. Groll, Trotz und Furcht machten sich darin breit. Das war sogar auf ihrem Gesicht abzulesen. Der Lehrer bemerkte die Veränderung. Tante Elena, Stani, alle konnten es sehen. Wie gut, dass Roberto sie nicht sah. Er hätte sich Sorgen gemacht. Robby hatte ihm bisher nie etwas von ihrem Training geschrieben. Sie hielt sich an das, was sie an jenem Abend mit Gott besprochen hatte. Sie fürchtete sich auch nicht mehr vor dem Fallen. Sie vertraute Gottes Zusage, dass er sie davor bewahren würde. Mit der Zeit schmerzten auch ihre Arme nicht mehr so. Dafür kamen als nächstes die Beine dran. Schwingen an den Händen, dann an den Knien hängend, zuletzt nur an den Füßen und alles in ständigem Wechsel. Ohne es eigentlich zu wollen, machte Robby doch Fortschritte. Sie konnte mit der Zeit, ohne den Rhythmus des Schwingens zu unterbrechen, sich mit den Armen auf den Bügel hinaufstemmen und darauf stehend weiterschwingen. Aber Nico war nicht zufrieden. Auf jeden Fortschritt folgte eine neue Forderung. Er hatte zwar nie eine Peitsche bei sich, aber Robby musste doch manchmal an einen Sklaventreiber denken. Sie fühlte sich so, als sei dauernd jemand mit der Peitsche hinter ihr her. Da machte sie eines Tages eine Entdeckung. Es war, als sie endlich wieder einmal ihre Bibel zur Hand nahm. Müdigkeit, Groll und Ärger hatten ihr nämlich schon länger die Freude am Bibellesen genommen. Nun aber hatte sie einen Brief von Vater bekommen. Er schrieb: »Meine liebe Robby, ich kann dir gar nicht sagen, wie sehr du mir fehlst. Wie gerne möchte ich wieder einmal dein lachendes Gesicht sehen. Du bist ja mein Sonnenschein. Auch den vielen Kranken hier würde jemand wie du gut tun. Nicht wahr, meine liebe Robby? Du bleibst ganz dicht im Schatten des Allmächtigen. Hörst du täglich auf Gott?« Als Robby das las, bekam sie mächtig Heimweh nach ihrem Vater. Oh, wenn er wüsste. Seinetwegen nahm sie die Bibel hervor und las mechanisch wieder dieselben Verse aus Psalm 91. Sie gab sich gar keine Mühe, etwas anderes zu suchen. Da entdeckte sie den 8. Vers. Er heißt so: »Ja, du wirst es mit eigenen Augen sehen und schauen, wie den Gottlosen vergolten wird.« Sie las den Vers nochmal und immer wieder. Da begann ein gefährliches Feuerchen in ihrem Herzen zu brennen. Ja, sie würde sehen, wie Nico alles heimgezahlt wurde. Und dann
würde sie sich darüber freuen. Ja, er hatte sie genug geplagt. Aber jetzt wusste sie, dass er das nicht ungestraft tun konnte. Er würde die Rechnung dafür bekommen, und zwar von Gott persönlich. Dass die anderen Verse wahr sind, überlegte sie, das habe ich wirklich erlebt. Und wenn die anderen wahr sind, dann muss auch dieser wahr sein. Mach nur weiter, Nico. Du bekommst deine Strafe schon. In Robbys Erinnerung kam nun alles wieder zum Vorschein, was Nico ihr angetan hatte, und vor lauter Rachegedanken vergaß sie zu beten. In ihrem nächsten Brief an Vater schrieb Robby zwar wieder nicht die ganze Wahrheit, aber eine kleine Andeutung konnte sie doch nicht unterdrücken. Sie schrieb: »Lieber Vater, ich danke dir für den Brief. Du hast so schön geschrieben, dass ich dadurch Sehnsucht nach dir bekommen habe. Hier ist auch niemand so wie du. In dieser Schule gibt es mehr Jungen als Mädchen. Wir Mädchen müssen lernen, Socken zu stricken. Tante Elena hat viel zu tun. Lisa ist eine gute Köchin. Sie kann gute Kuchen backen. Mari war einmal krank. Der Tierarzt ist gekommen, dann ist es wieder besser geworden. Stani wurde einmal sehr wütend. Da konnte er nur noch Polnisch sprechen. Nico war schuld. Ich liebe Nico nicht, er ist ein Gottloser. Bist du noch nicht gesund? Komm bald heim, dann geht es mir wieder gut. 1000 Küsse von deiner Robby.« Schon nach einigen Tagen bekam Robby Antwort. Wie gut, dass wenigstens Vaters blaue Bibel keine Ferien hatte. Diese Antwort konnte nämlich nur aus ihr stammen. Vaters Briefe lagen beim Mittagstisch jeweils auf Robbys Teller. Auch heute war einer da. Sie nahm ihn, steckte ihn in ihre Tasche und wartete geduldig, bis das Essen vorüber war. Sie wollte allein sein, wenn sie den Brief las. Vater schrieb: »Liebes Robby-Kind, hab Dank für deinen Brief. Es ist mir darin besonders der Satz aufgefallen, ich liebe Nico nicht, er ist ein Gottloser. Niemand kann dir befehlen, Nico lieb zu haben, aber du musst wissen, Gott liebt ihn. Ob er ein Gottloser ist, das weiß ich nicht. Ich weiß nur, dass Nico ein unglücklicher Mensch ist und dass Gott gerade für solche Menschen wie Nico Jesus zu uns geschickt hat. Versuche einmal darüber nachzudenken.« Roberto schrieb noch anderes. Seine Briefe waren selten weniger als 2 Seiten lang. Aber das war das Wichtigste. In Robbys Kopf herrschte ein richtiges Durcheinander. Das, was sie erwartete, war nicht im Sinn von Vaters Brief. Und doch, den Gedanken der Vergeltung hatte sie ja in der Bibel gefunden. Darum konnte er nicht falsch sein. Wenn es wieder losging in der Scheune oder fast unerträglich wurde, dachte Robby nur: »Warte, Nico, dir wird das alles einmal vergolten.« Im Moment tat es ihr gut, ihm Schlechtes zu wünschen. Oft jedoch, wenn sie wieder so dachte, hörte sie inwendig Vater sagen: »Vergiss nicht, Robby, Gott liebt Nico.« Wie passte das zusammen? Was war nun wahr? Ach, hätte sie doch mit Roberto darüber sprechen können. Sie musste immer schwerere Übungen machen. Je schwerer die Übungen, umso unbarmherziger trieb Nico sie an. Robby wartete ständig darauf, dass er irgendwie bestraft würde. Aber nichts dergleichen geschah. Nico gelang einfach alles. Robby wünschte ihm ja nicht gerade einen Sturz, nein, das gewiss nicht. Er sollte nur einmal so richtig durch den Dreck gezogen werden, das hätte sie ihm von Herzen gegönnt. Oder vielleicht einen Beinbruch, das war ja nicht lebensgefährlich. Und sie hätte dann eine Weile Ruhe gehabt. Aber einstweilen sah es so aus, als müsste nur Robby leiden. Von Ruhe keine Spur. »Schwingen! Hopp, 2, 3, Überschlag! Achtung, jetzt! Hängen, 1, 2, 3!« »Bügel fassen. Nein, nicht vorne. Du weißt es ganz genau. Ständig muss man dir dasselbe sagen. Los, die Arme hinter dem Rücken hinauf. Du willst wieder nicht? Fang von vorne an. Los, schwingen, hopp, 2, 3, wie ein Frosch. Noch mehr Schwung jetzt.« So ging es die ganze Zeit. Aufhören durfte Robby immer erst, wenn Nico wirklich sah, dass sie nicht mehr konnte. Oft lag sie danach einfach eine Zeit lang auf einer Gummimatte und mochte kein Glied mehr rühren.
Nico beachtete sie dann gar nicht und trainierte für sich weiter. Eines Tages bekam Roberto wieder einen komischen Brief von Robby. Eine seltsame Frage stand darin. »Lieber Vati, kannst du mir sagen, wie Gott das macht, den Gottlosen vergelten?« Roberto war besorgt. Da stimmte irgendetwas nicht. Wie kam sein Kind zu solchen Fragen? Hatte sie nicht schon einmal Nico einen Gottlosen genannt? Roberto bewahrte Robbys Briefe auf. Er las den früheren wieder durch und schüttelte den Kopf. War etwas mit Nico nicht in Ordnung? Warum konnte Robby nicht klarer schreiben? Wie gerne wäre Roberto nachsehen gegangen, aber das ging auf keinen Fall. Er durfte die Klinik noch nicht verlassen, obwohl er den Tag sehnlichst herbeiwünschte und Gott darum bat. Es bestand immer noch die Gefahr, dass er andere ansteckte. So versuchte er durch ein Telefongespräch mit Tante Elena mehr zu erfahren. Er kam dabei allerdings nicht weiter. Sie antwortete nur ausweichend. Ja, Robby gehe es gut, sie sei sehr gewachsen. Der Lehrer sei mit ihr zufrieden. Nico? Nein, mit Nico sei nichts Besonderes, er trainiere wie verrückt. Sonst sei alles normal. Er solle sich nur keine Sorgen machen und schnell wieder gesund werden. Der Zirkus könne nicht auf ihn verzichten. Roberto war nur halb beruhigt. Es blieb ihm nichts anderes übrig, als seine Sorgen Gott zu übergeben. Er selbst konnte nichts anderes tun, als mehr denn je für Robby zu beten. Dann schrieb er ihr diesen Brief. »Meine liebe Robby, du hast mir eine ganz schwierige Frage gestellt, aber ich glaube dennoch, dass du die Antwort gut selber finden kannst. Wenn du wissen willst, wie Gott handelt, musst du auf Jesus schauen. Er tut immer, was sein Vater will. Schau Jesus an, dann weißt du, wie er den Gottlosen vergolten hat. Das ist alles, was ich dir antworten kann.« Robby war enttäuscht. Vater gab ihr neue Rätsel auf, anstatt zu antworten. Aber sie wollte sie lösen. Ja, das wollte sie. Sie fing an nachzudenken und alles hervorzuholen, was sie über Jesus wusste. Oh, Jesus war mächtig. Er konnte auf dem Wasser gehen. Er konnte in den Sturm rufen, schweig still, und der Sturm hörte auf. Er konnte sagen, werf die Netze aus, und dann gingen die Fische in die Netze, dass sie voll wurden. Zu einem Mädchen, das schon gestorben war, sagte er, steh auf, und es wurde wieder lebendig und stand auf. Noch vieles wusste Robby von Jesus. Aber was macht Jesus, wenn es ihm so geht wie ihr? Was macht Jesus, wenn er hin und her gejagt wird, wenn man ihm keine Ruhe lässt, wenn man ihn plagt? Das war es, was Robby wissen musste, und es gab nur einen Weg, dahinter zu kommen: die Bibel lesen. Wo sollte sie nur damit anfangen? Sie suchte die Seite, auf der steht das Neue Testament. Sie wusste, dass dort die Geschichte von Jesus beginnt. Unentschlossen blätterte sie darin. Schließlich fing sie bei Lukas zu lesen an, weil der Name Lukas ihr gefiel. Sie hatte einen Schulkameraden, der so hieß. Den mochte sie gern. Von nun an las Robby so oft sie konnte. Sie hatte nicht viel freie Zeit und kam nur langsam voran. Sie stieß auf die Weihnachtsgeschichte und

ließ sich fesseln und wegführen. Er sagte sogar, lasst sie doch machen. Wie seltsam. Hatte denn Jesus plötzlich seine Macht verloren? Schade. Gerade bei dieser Stelle der Geschichte musste Robbie aufhören, weil es höchste Zeit war, zur Schule zu gehen, ausgerechnet jetzt, wo sie der Antwort näher kam. Sie konnte in der Schule gar nicht richtig aufpassen und machte im Rechnen noch mehr Fehler als sonst. Am Nachmittag hatte sie wie üblich in der Scheune anzutreten. Nico ließ ihr nicht den kleinsten Fehler durchgehen. Sie machte aber einen nach dem anderen und wurde darum auch ständig angebrüllt. Müde erschien sie beim Abendessen. Sie hatte keinen Hunger. Tante Elena war besorgt. »Du musst essen, Robbie. Ich möchte dich nicht in schlechter Verfassung deinem Vater zurückgeben. Warte, ich hole dir ein bisschen Honig, das stärkt.« Tante Elena meinte es gut, und Robbie aß ihr zuliebe doch etwas. In ihrem Zimmer wollte sie die angefangene Geschichte fertig lesen, aber sie nahm ihren Sinn nicht mehr auf und schlief beim Lesen ein. Am Morgen war sie wieder frisch. Nun wollte sie wissen, wie die Geschichte weiterging. Jesus war nun also in den Händen der Gottlosen, aber Jesus war natürlich anders als Robbie. Sie konnte sich nicht gegen Nico zur Wehr setzen, aber für Jesus waren Soldaten bestimmt kein Problem. Er, der sogar den Sturm befehlen konnte, dass er sich überhaupt hatte fangen lassen. Aber es kam noch Ärger. Viel Ärger. Robbies Plackerei in der Scheune war ein Kinderspiel gegen das, was Jesus nun mit sich geschehen ließ. Sie wurde ja nicht geschlagen, aber er wurde ins Gesicht geschlagen, verhöhnt, gegeißelt, angespuckt. Er wurde von einem zum anderen gezerrt. Es war fast unerträglich. Wie lange wartete er mit der Vergeltung? Robbie hatte es zwar längst gewusst, dass Jesus für uns gekreuzigt wurde, aber als sie jetzt alles genau las, war es ihr doch neu. Eigentlich war sie ein bisschen von Jesus enttäuscht. Er hätte den Menschen doch zeigen können, wer er war. Statt eines Machtbeweises von Jesus fand sie aber nur die Worte, und als sie kamen an die Stätte, die da heißt Schädelstätte, kreuzigten sie ihn. Jesus aber sprach, »Vater, vergib ihnen, denn sie wissen nicht, was sie tun.« Darauf folgte weiter Spott und Hohn, und dann starb er. Jetzt aber. Robbie hielt den Atem an. Jetzt kam etwas Eigenartiges. Da stand, »Als aber der Hauptmann sah, was da geschah, pries er Gott.« Da hatte wahrhaftig einer etwas gesehen, wofür er Gott preisen musste. Aber was denn nur? Robbie begann wieder von vorn. Warum pries der Hauptmann Gott? Hatte er nicht mitgeholfen, Jesus zu kreuzigen? Er gehörte auch zu denen, für die Jesus betete. Vater, vergib ihnen, denn sie wissen nicht, was sie tun. Musste er darum Gott preisen? Diese Fragen bewegten Robbie tagelang. Sie las immer wieder neu die Geschichte durch und schrieb schließlich an Roberto. »Lieber Vati, du hast mir geschrieben, dass ich bei Jesus sehen kann, wie Gott den Gottlosen vergilt. Ich habe es gefunden. Jesus vergilt nicht. Er vergibt. Ist das die richtige Antwort?« Robbie wartete gespannt auf Vaters nächsten Brief. Er kam und machte sie froh. Da ist er. »Mein lieber Schatzgräber, du hast einen ganz großen Fund gemacht. Du hast ein Geschenk bekommen, das Gott selbst dir gegeben hat. Ich kann nicht genug danken dafür. Ja, das ist die richtige Antwort. Er vergilt nicht, er vergibt. Er ist nicht gekommen, um zu vergelten, sondern um die Strafe selbst zu tragen. Hast du gemerkt, Jesus hat den Menschen viel geschenkt, aber sein größtes Geschenk ist die Vergebung der Sünden. Es gibt viele, viele Menschen, die das nicht sehen, aber du, mein Kind, du hast es begriffen. Da kann ich Gott nur loben und ihm danken. In großer Liebe, dein Vater.« Ja, Robbie freute sich über Vaters Brief. Aber so ganz begriffen, wie er meinte, hatte sie es noch nicht. Das kam erst nach einiger Zeit. Inzwischen ging das Training mit Nico weiter und wurde sogar noch härter. Viel zu hart für ein Mädchen, das noch ein Kind war. Robbie wartete nicht mehr darauf, dass Nico bestraft wird. Aber etwas merkte sie ganz genau. Wenn er sie plagte, sie verspottete und anschrie, gab es für sie zwei Möglichkeiten,

0: Die eine war, ihn zu hassen und heimlich zu wünschen, ein Balken möge ihn treffen und für einige Zeit krank machen. Dies war der leichtere Weg. Es war hingegen viel schwerer zu vergeben. Vergeben hieß, das Böse zu vergessen und Nico trotzdem zu lieben. Das fand Robbie ganz allein heraus. Und so begriff sie, dass das größte Geschenk von Jesus wirklich die Vergebung der Sünden ist. Da begann Robbie für Nico zu beten. Nun war schon tiefer Winter. Es war kalt in der Scheune und Robbie musste zum Training einen Pullover anziehen. Nico sorgte aber auch dafür, dass ihr warm wurde. Die beiden übten nun oft gemeinsam. Robbie musste lernen, ihre Übungen im selben Rhythmus zu machen wie Nico. Das war keine leichte Sache für sie. Nico konnte alles scheinbar mühelos. Er beherrschte seinen Körper so wunderbar. Bei ihm ging alles fließend. Robbie dagegen musste sich abmühen. Immer wieder hieß es von vorne anfangen, immer wiederholen und nochmals wiederholen. Es war zum Davonlaufen. Zum Davonlaufen? Ja. Genau das tat Robbie eines Tages. Es war ein trüber Nachmittag. Schon in der Schule war alles daneben gegangen. Die schlechte Note in der Rechenarbeit hatte ihr nicht gerade Mut gemacht. Robbie hoffte fest, zu Hause einen Brief von Vater vorzufinden, aber auch darin wurde sie enttäuscht. Missmutig machte sie nach dem Essen ihre Schulaufgaben und noch missmutiger ging sie danach zur Scheune hinüber, wo Nico schon bereit war. Er war im Unterschied zu Robbie voll Energie und begann gleich vorzumachen, was er von ihr erwartete. »Los, jetzt zusammen. 1, 2, 3, 4. »Hey, was ist los mit dir? Nimm dich gefälligst zusammen. Nochmals. 1, 2, 3. »Stopp. Schon wieder nichts. Von vorn beginnen.« Beim dritten Versuch hätte es eigentlich klappen sollen, aber es klappte eben nicht. »Soll er doch schreien«, dachte Robbie, »wenn nur der Nachmittag bald vorbei ist.« Aber Nico ging es nicht darum, die Zeit totzuschlagen. Er wollte vorwärts kommen. Sie fingen wieder von vorn an. Zuerst ging es ganz gut, dann ließ Robbies Konzentration allmählich nach und sie fiel wieder aus dem Rhythmus. Nico lief rot an. Eine Reihe von Schimpfwörtern entfuhr ihm. »Damit du es weißt«, schrie er. »Wir hören nicht auf zu üben, bevor du es kannst.« »Dann eben weiter«, dachte Robbie. Aber sie war dem Weinen nahe. Es dauerte nicht lange bis zum nächsten Fehler, und da wartete Robbie gar nicht erst Nikos Wutausbruch ab. Sie ließ sich auf die Gummimatte hinuntergleiten, ergriff ihre Jacke und lief davon. Sie rannte hinüber ins Haus und hinauf in ihr Zimmer und kauerte sich auf ein Sitzkissen in eine Ecke. Sie rührte sich nicht. Was würde nun kommen? Sie hörte nur zu gut, was kam. Unten knallte die Haustür ins Schloss und mit hastigen Schritten nahte das Gewitter. Schon flog ihre Zimmertür auf und da stand er, Donner und Blitz in einer Person. »Ha! Da hockt sie! Sieh mal an, da hockt sie, das Engelchen, die Wattepuppe, das Zuckerbaby. Will nichts leisten, ne? Mit Puppen spielt sie.« Außer sich vor Wut packte er ihren Stoffclown und schleuderte ihn zu Robbie hinüber. Er plumpste schlaff neben ihr zu Boden. Robbie bewegte sich nicht. Nico blickte wild umher auf der Suche nach einem anderen Gegenstand, an dem er seinen Zorn auslassen konnte. Da! Robbies rote Bibel lag auf ihrem Kopfkissen. Höhnisch hielt er sie in der ausgestreckten Hand und schrie. »Nichts kann sie, nichts als Bibel lesen wie alte Weiber. Bibel lesen und mit Puppen spielen. Du liebe Zeit, kann nicht bis 5 zählen und liest in der Bibel. Nichts nutz, Elender.« Nico fuchtelte mit der roten Bibel vor Robbies Nase herum. »Holst dir deine Dummheiten wohl daraus, was?« Nun stellte er sich mitten im Zimmer in Pose, als hätte er ein Publikum vor sich. Er wollte die Bibel öffnen, aber sie war schon von selbst an einer bestimmten Stelle aufgegangen. »Nun hör mal einer an«, kreischte er. »Hör mal einer an, was die da liest. Wer unter dem Schirm des Höchsten sitzt und unter dem Schatten des Allmächtigen bleibt. Da sitzt sie im Schatten und träumt, die Bibelleserin der Engel.« Tante Elena war, durch den Lärm aufgescheucht herbeigesprungen, und Lisa, die Köchin, streckte den Kopf aus der Küchentür. Aber Nico sah so schrecklich aus in seinem Zorn, wie er dastand, mit der Bibel in der Hand und spottend die Psalmworte schrie. Alle waren wie gelähmt. Nur Nico brüllte weiter. »Wer unter dem Schirm des Höchsten sitzt und unter dem Schatten des Allmächtigen bleibt, der spricht zu dem Herrn, meine Zuversicht und meine Burg, mein Gott, auf den ich hoffe. Denn er errettet dich vom Strick des Jägers und von der verderblichen Pest. Er wird dich mit seinen Fittichen decken und Zuflucht wirst du haben unter seinen Flügeln. Seine Wahrheit ist Schirm und Schild, dass du nicht erschrecken musst vor dem Grauen der Nacht, vor den Pfeilen, die des Tages fliegen, vor der Pest, die im Finstern schleicht, vor der Seuche, die am Mittag Verderben bringt. Wenn auch 1000 fallen zu deiner Seite und 10.000 zu deiner Rechten, so wird es doch dich nicht treffen. Ja, du wirst es mit deinen eigenen Augen sehen und schauen, wie den Gottlosen vergolten wird.« Robby schaute auf. Nikos Stimme war auf einmal merklich leiser geworden. Aber noch las er weiter. »Denn der Herr ist deine Zuversicht, der Höchste ist deine Zuflucht. Es wird dir kein Übel begegnen und keine Plage wird sich deinem Hause nahen. Denn er hat seinen Engeln befohlen.« Stille. Nichts als unheimliche Stille. Nico saß auf Robbys Bett, den Kopf in die Hände gestützt, die Bibel vor sich auf den Knien. Robby hörte, wie sich leise die Küchentür schloss. Auch Tante Elena war nicht mehr da. Zusammengesunken saß Nico auf dem Bett und starrte zu Boden. Es sah aus, als würde etwas schwer auf seinen Schultern liegen. Robby wusste plötzlich, was es war. Sie wusste es so klar, als sehe sie es. Es war die Hand Gottes. Er hatte Nico berührt. Der Heilige Geist hatte durch Gottes Wort zu ihm gesprochen. Beide, Nico und Robby, saßen erschüttert da in Gottes Gegenwart. Sie war so wirklich, beinahe greifbar. Nach langer Zeit stand Robby leise auf. Sie ging zu Nico und tippte mit ihrem Zeigefinger an seine Schulter. Leise sagte sie, »Du, ich will jetzt üben.« Nico hob den Kopf und sah sie ganz abwesend an. Er sagte nur, »Morgen.« »Gibst du mir meine Bibel wieder?« fragte sie. »Morgen«, gab er nochmals zur Antwort. Dann stand er auf und verließ Robbys Zimmer mit der Bibel in der Hand. Leise zog er die Tür hinter sich zu. Robby hob ihren Clown vom Boden auf, drückte ihn an sich und legte sich auf ihr Bett. Sie hatte soeben Gottes Wirken erlebt. Nun wollte sie ganz still sein und ihn nicht dabei stören. Als Tante Elena später kam, um nach Robby zu sehen, lag sie immer noch auf ihrem Bett. Sie war eingeschlafen. Auf ihrem Gesicht lag ein feines Lächeln. »So sieht sie doch fast wie ein Engel aus«, musste sie denken, und rief, »Steh auf, Robby, komm zum Essen.« Verwundert schaute Robby umher und rieb sich die Augen. »Essen, Robby«, wiederholte Tante Elena. »Ich hab keinen Hunger.« Erst jetzt schien Robby richtig zu erwachen. »Es gibt aber Apfelküchlein.« Oh, jetzt war die Schläferin schnell auf den Beinen. Sie fuhr sich rasch mit der Bürste durch die Haare, schlüpfte in ihre Hausschuhe und folgte Tante Elena ins Esszimmer. In Robbys Augen war ein Leuchten. Tante Elena sah während des Essens immer wieder zu ihr herüber. »Was doch Apfelküchlein ausrichten können«, verwunderte sie sich. Nikos Platz war leer. Das war jedoch nichts Besonderes. Er fehlte oft bei den Mahlzeiten. An diesem Abend spielten Robby und Stani zusammen Schach. Beide gewannen je eine Partie und so war für Robby die Welt wieder im Gleichgewicht. Sie schlief gut und tief nach diesem erlebnisreichen Tag.
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Ihr Lieben, lasst uns einander lieb haben, denn die Liebe ist von Gott. Und wer liebt, der ist von Gott geboren und kennt Gott. Wer nicht liebt, der kennt Gott nicht, denn Gott ist die Liebe.

0: The clock is 5.
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Der Luftballon ist zum Beispiel ein Bild für einen Christ, der kein Rechen holt hat. Er wird hin und her geschmähte von allen möglichen Windstößen. Und das Luftballon-Christ macht mit, was alle anderen machen können. Er fragt nicht, was Gott dazu sagen will. Der Stein der Jens, der steht für Christen, die Faust und unerschütterlich sind. Der Steinchrist fragt nur Gottes Wille. Er versieht so zu leben, dass es Gott Freude macht. Der Steinchrist hat auch den Mut, standhaft für Gott zu sein und nicht mit allem mitzumachen, was andere tun, er überlegt, ist das gut oder vielleicht nicht.

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1: De klok is zes.
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3: In unserem letzten Programm haben wir darüber geredet, was die Bibel uns sagt, darüber, wo wir ewig Leben bekommen können. Ich glaube, alle Menschen wollen das Tieren haben. Wir wollen diese Sicherheit haben, dass, wenn wir sterben, dass wir dann bei Gott sind, dass wir dann im Himmel sind, dass wir auf ewig Leben wollen. Die Bibel sagt, dass die Jansen, die an Jesus glaubt, die haft all das ewige Leben. Das ist nicht, dass er das noch mal irgendwann haben wird in der Zukunft. Die haft das nur all, das haft all angefangen von ihm. Also, wenn ich mein Leben Jesus übergebe, wenn ich an ihm glaube, dann haft das ewige Leben in dem Moment all für mich angefangen. Das ist auch, was die Bibel eine neue Geburt nennt. Also so ist wie in dem Moment, wenn wir geboren wurden, sind wir wie normale Menschen. Wir sind dann noch klein und wir müssen wachsen. Aber so ist es auch, wenn wir uns Leben Jesus übergeben. Dann wurden wir von neuem geboren, dann wurden wir geistlich geboren. Dann sind wir zwar noch kleine Kinder, aber mit der Zeit wachsen wir dann und wurden immer gerade und wurden stolz. Und da ist es wichtig, dass wir diese fünf Sachen ganz klar behalten. Also in erster steht erst die Gnade, der Himmel der ist ein Geschenk Gottes. Wir können uns dem nicht verdienen, wir können uns dem nicht schäpen. Wir sind taugarm dazu, dass wir dem schäpen können. Gott macht uns dem schenken und er will uns dem auch schenken. Das ist das Gute. Wer will in den Himmel hinkommen? Dort sind wir Menschen, im zweiten steht. Und wir Menschen sind aber leider alle Sünder. Und wir kommen alle nicht mit all dem Guten, was wir tun, können wir nicht, was an Gott nachkommen. Weil es hat gesagt, dass wir mal heilig sind, dass wir mal perfekt sind, so es heißt, wenn wir im Himmel nachkommen. Aber wir sind alle Sünder. Wie können wir dort dann tun? Wie können wir nach Gott kommen? Gott ist ganz live, habe ich gesagt, er lebt nicht mehr aus einer Aktivität, dort ist sein Sinne. Er lebt uns Menschen so sehr, dass er keinem von uns an der Hals schätzen will. Aber er ist auch ein gerechter Gott. Und aus ein gerechter Gott, der macht er jede Sünde bestrafen. Er hat gesagt, er wird das tun. 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Also, er will uns nicht bestrafen, aber er muss uns bestrafen, wenn er gerecht sein will. Wie hat er dort gelöst? Er hat ihn einzigen Sehen gesandt auf dieser Welt. Jesus Christus hat er auf dieser Welt gescheit. Und er lebt ganz als ein Mensch hier. Und ja, uns, er wird ganz Mensch, aber er wird ganz Gott. Er ging am Kreuz und hat am Kreuz für unsere Sünde betont. Dort, wo die Bibel sagt und was wir so folgend gelesen haben, wo er ganz zuletzt im Schritt sieht, es ist vollbracht. Dort ist ein griechisches Wort, das nennt sich, es auf griechisch Tetelestai, dort brauchen wir alle nicht behüllen, aber was dort bedeutet, ist so wichtig, das bedeutet, es alle betont. So, dass so ist, wenn wir in einem Geschäft gehen und auf eine andere Faktura wird pagado und abgestampelt. Dort ist das selbste Wort, dort kommt aus dem Geschäftswelt kommt das. Dort meint dort deine und meine Sünde, wenn wir den aus Jesus bringen, dass die all betont sind. Wie können wir das Geschenk annehmen? Dort können wir bloß durch den Glauben tun. Der Glaube, dort ist so, als wenn ein Pracher ankommt und seine Hand abhält. Wenn ich nun diesen Pracher was geben will oder nicht, dort ist ganz von mir aufhängt. Der Pracher kann mir nicht sagen, dass ich ihm das geben muss. Und wenn ich ihm das dann gebe an seine Hand, dann hängt das bloß von mir auf. Und so ist es auch mit Gott. Wie sind die Pracher da bei Gott? Wir holen unsere Hand ab. Aber er will uns das geben. Er will uns die Vergebung geben. Und er will uns das ewige Leben geben. Und dort ist das Schöne an diesem Ganzen. Aber wie können wir das dann nicht tun? Wahrscheinlich schafft es nur einen dem anderen, der sagt, ich würde so gerne das haben wollen. Ich würde wollen, dass meine Sünden vergebt sind. Und ich würde wollen, dass ich ein Leben habe. Dort können wir ganz einfach machen. Die Bibel sagt von Jesus selbst, siehe, ich stehe an der Tür und klopfe an. Wenn jemand meine Stimme hören wird und die Tür auftun, zu dem werde ich hineingehen und das Abendmahl mit ihm halten und er mit mir. Jesus ist alone der, er klappert all an, er will nennen. Wie können wir uns an die Nennen lassen? Wir können da ganz einfach durch ein Gebet machen. Und in diesem Gebet lassen wir am Ende an uns Leben Nennen zu kommen. Wenn du das Gebet mit mir reden willst, dann lade ich dich nun an, dort zu tun. Und wir sagen zu Jesus folgendes. Herr Jesus, ich danke dir, dass du auf diese Welt gekommen bist, dass du gelebt hast, so verbildlich aus kein anderer Leben kann, und dass du für meine Sünde gestorben bist. Du am Kreuz hast du auch meine Sünde betont. Und ich bete dich nun, dass du meine Sünde vergibst. Mir tut leid, was ich getan habe. Ich tue Buße darüber. Und ich gebe dir alles auf. Rein, mag mein Leben ganz rein, mag mein Herz ganz rein. 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Ich will dir mein Leben ganz übergeben. Und gib mir das Geschenk vom ewigen Leben. Dort, wann an dem Tag, wo du mich raubst, nur die, dort ich auch weiß, dass ich dann bei dir sein will. Dankeschön, Herr Jesus, dass du mir das gegeben hast. In deinem Namen sage ich dir Dankeschön und ich preise dich dafür. Amen. Lieber Zuhörer, das hört sich so einfach an, aber so ist es auch. Wenn wir das Gebet machen, in dem Moment verzeiht Jesus uns all unsere Sünde und er gibt die, dort ewige Leben. Ich habe dort all die Träger von Armen, dafür sehe ich so dankbar, dass es so ein gutes Gefühl zu weiten, dass wir ab ewig bei Arm sind. Die Bibel sagt uns das und wir können darauf vertrauen.
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Die Blume prangt im Tau und Duft. 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Die Sonne ist längst auf ihrer Bahn. Auf seinem Posten kräht der Hahn. Die Tauben flattern auf den Schlag und sonnen sich im rosigen Tag. Gelobt sei Gott. Schon tönen Lieder und Schalmein, der Herr der Glöcklein klingen drein und seinen Morgengruß entfreut vom Turme weithin das Geläut. Gelobt sei Gott. Was nur die Hände rühren kann, das schickt sich jetzt zur Arbeit an. Die Nachbarsleut in Stadt und Land, sie drücken sich zu Gruß die Hand. Gelobt sei Gott! Und alles regt sich nah und fern und rüstet sich und preist dem Herrn. Ihr wollt doch nicht die Letzten sein, drum stehet auf und stimmt mit ein. 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

0: De klok is 9.
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Wenn Sie uns schreiben wollen, hier ist unsere Adresse. 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Wenn ihr uns in dem Ausland anrufen wollt, dann müsst ihr die 49 für Deutschland vergewählen. Hiermit kommt das von unserem Programm «Wat sagt die Bibel?» zum Ende. Und wir hoffen, dass das von unserem Programm gönnt zum Sehen gewesen ist. Und hier wird nie in der Bibel lernen können. Nun verabschiedet mich von gönnt und wünscht gönnt Gott seinen richtigen Sehen. Auf Wiederhören.

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Die Heere waren ein Programm über die Radiosendung Licht vom Evangelium. 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
1: Die Glocke ist 12 mit 30 Minuten.
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Dan schön für Andy Schalt haben nur das Programm. Ich lade Ihnen alle ein, weiter anzuschalten das nächste Mal. Wenn Sie gesehen wollen, oder Sie haben vielleicht eine Frage über das Programm, oder vielleicht über das Heil in Christus, wo Sie können die Überzeugung haben, dass Ihre Sinnenschuld vergibt ist, und dass Sie wollen für alle Ewigkeit im Himmel sein, wir würden hier in Ihnen mithelfen, aufgrund von Gottes Wort. Römer 10, Vers 13 sagt, wer immer den Herrn in seinen Namen anruft, wird seilig worden. Bitte schrift nur den selben Radiosender, wo ihr noch horchen.

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Gegrüßt sind in den Namen von unserem Herrn Jesus Christus. Möchte der Herr mit uns sein von dir, dass wir ihn gesehen den Tag haben. 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

Als Robbie am nächsten Morgen aufwachte, war ihr Vater schon unterwegs. Sie wusch sich, machte die Betten und räumte sorgfältig auf. Dann trank sie eine Tasse Tee. Vater durfte ja nichts zu sich nehmen, wegen der Untersuchung. Sie selbst hatte keinen Hunger. Wo blieb Roberto nur wieder so lange? Robbie hielt nach ihm Ausschau und sah ihn bald mit Tante Elena zurückkommen. Sie hielten sich noch bei Nikos Wagen auf und sprachen unter der Tür mit ihm. Endlich kam Roberto. Tante Elena folgte ihm. Vater übergab ihr einige Schriftstücke und seinen Wagenschlüssel und sagte, »So, ich glaube, das wäre im Moment alles. Ich bin dir sehr dankbar.« »Schon gut«, antwortete Tante Elena. »Lass nur den Kopf nicht hängen. Und du, Robbie, wirst sehen, die Zeit geht schnell vorbei.« Jetzt gab sie ihr noch einige Anweisungen. »Bleibe im Warteraum des Krankenhauses, wenn du fertig bist. Ich werde dich dann dort abholen.« Robbie nickte. Sagen konnte sie nichts. Erst als Tante Elena gegangen war, fragte sie, »Bleibt der Wohnwagen hier?« »Nein«, erklärte Roberto, »heute kommt alles ins Winterquartier. Nico bringt auch unseren Wagen hin.« »Werde ich ganz allein hier drin schlafen?« »Nein, Robbie, sicher nicht. Tante Elena hat Platz für dich. Deine Sachen kannst du jederzeit hier herausholen. Du hast ja auch einen Schlüssel.« Robbie nickte wieder nur, strich mit der Hand noch einmal über Vaters Bettdecke und rückte Mutters Bild gerade. Roberto ahnte, wie ihr zumute war, sagte aber nichts. »Man muss ihr Zeit lassen«, dachte er. Robbie schaute auf die Uhr. »Müssen wir jetzt gehen?« fragte sie. »Ja, es wird langsam Zeit«, stellte Roberto fest. Robbie kämpfte mit den Tränen. Roberto nahm seine Tasche. Er musste schwer schlucken, als hätte er jetzt schon den Schlauch im Mund. »Gehen wir.« Seine Stimme war nicht wie sonst. Er schloss die Tür mit Robbies Schlüssel ab und gab ihn ihr wieder zurück. Er hätte ihr noch so viel sagen wollen, aber es ging einfach nicht. Auch im Taxi wäre es wohl ganz still geblieben, wenn der Fahrer nicht über das Wetter geplaudert hätte. Nur zu schnell waren sie am Krankenhaus angelangt. Vater fasste Robbies Hand und ging mit ihr zu einem Schalter, über welchem Anmeldung stand. Dort mussten sie ihren Namen nennen. Natürlich nicht Robbie, sondern den richtigen, Graziella. Der Mann am Schalter erklärte ihnen, wohin sie nun zu gehen hätten, und zum Glück war Vater dabei. Robbie hatte nämlich gar nicht zugehört. »Röntgendiagnostik«, las Robbie langsam die Aufschrift über der Tür, die Vater jetzt öffnete. »Was für schreckliche Wörter«, dachte sie. Sie kamen in ein Vorzimmer. Robbie setzte sich auf einen Stuhl, während Vater mit einer Schwester sprach. Dann kam er zu ihr, ergriff ihre Hand und sagte, »Nun warte hier, bis du drankommst. Man wird dich rufen. Ich gehe jetzt ins Labor. Gott behüte dich.« Am liebsten hätte Robbie ihren Vater einfach nicht losgelassen. Aber große Kinder dürfen kein Theater machen, vor allem nicht im Krankenhaus. So sah sie ihm einfach mit großen Augen nach. An der Tür drehte er sich nochmals um und winkte zurück. Dann war er weg. Mechanisch erhob sich Robbie, als sie aufgerufen wurde. Sie stellte sich, wohin sie sich stellen sollte, und legte sich wieder, wenn man sie dazu aufforderte. Die lustige Robbie, der kleine Kobold, war nun wie ein Roboter. Sie ließ die Schwestern reden und sagte einfach nichts. Später wurde sie zum Labor geführt. Dort war es wieder dasselbe. Robbie, der Roboter, streckte für die Blutabnahme den Arm aus. Sie reagierte überhaupt nicht. Sie streckte den Finger hin, als man nochmals Blut abnehmen musste, und ließ alles mit sich geschehen, als wäre sie aus Holz. Wurde sie etwas gefragt, sagte sie nur ja oder nein, je nachdem. Geduldig setzte sie sich hin, wenn man sie zu warten hieß, und stand wieder auf, wenn man sie holte. »Was für ein seltsames Kind«, sagte eine Laborantin zur anderen. »Ist sie wohl normal?« Wieder kam jemand, um sie abzuholen. Man brachte sie in einen kleinen Raum, da stand ein Bett. Jemand lag darin. Aber erst als dieser jemand sie beim Namen rief, merkte sie, dass es ihr Vater war. Da sprang sie auf, warf sich auf die Bettdecke und weinte bitterlich. Jetzt war Robbie endlich kein Roboter mehr, und das war gut. Vater tat das Beste, was er konnte.
Er legte beide Hände auf Robbys Kopf. Sie hörte ihn sprechen, aber er sprach nicht mit ihr, er sprach mit Gott. Er legte seine Tochter in Gottes Hände, er gab sie ganz in seine Obhut. Da erinnerte sich Robby plötzlich wieder daran, dass Gott ja Bescheid wusste und dass er ihr so nah war, dass sie in seinem Schatten sein konnte. »Lieber Vater, du wirst sie keinen Augenblick verlassen. Hilf uns, dir ganz zu vertrauen.« So betete Roberto, und nun konnte auch Robby beten. »Gott, ich bitte dich, errette Vater von der verderblichen Pest und lass ihn bald wieder zu uns kommen. Amen.« Sie versprachen einander, sich oft zu schreiben und weiter nach Schätzen zu suchen in Gottes Schatzkästlein, der Bibel. Eine Schwester kam herein und meldete, dass eine Dame auf Robby warte, Tante Elena. Nun mussten die beiden wirklich Abschied nehmen. Es ging schnell und ohne Tränen. Robby hatte sich schon vorher ausgeweint. Tante Elena nahm Robby mit in ein Gasthaus. Da hatte sie nun plötzlich Hunger, jetzt wo sie kein Roboter mehr war. Sie durfte auswählen, wonach sie Lust hatte, und konnte dann auch mit Genuss essen. Tante Elena wunderte sich und dachte, das scheint ja besser zu gehen als erwartet. Sie war sehr froh. Sie fuhren dann eine lange Zeit zusammen im Auto und kamen gegen Abend im Winterquartier an. Stani fütterte gerade die Pferde. Boris rieb wie gewohnt seinen Kopf an Robbys Schulter. Ihm schien sein neuer Schlafplatz zu gefallen. Auch Toni war schon da und meckerte Robby ein lautes Willkommen zu. Sie atmete auf. Auch sie schien zu denken, das geht ja besser als erwartet. An diesem Abend wartete noch eine schöne Überraschung auf sie. Als sie sich in ihr Zimmerchen zurückzog, um schlafen zu gehen, entdeckte sie in ihrem Bett einen großen, lustigen Stoffclown. Auf dem Zettel, der an einer Schnur um seinen Hals gebunden war, stand, »Ich soll dir Grüße bringen von deinem Vater und dir sagen, dass er immer an dich denkt.« Robby drückte den lustigen Kerl an sich. Das half ihr, zufrieden einzuschlafen. Ihr Quartier sah merkwürdig aus, wie eine Art Festung. Das große Bauernhaus, in dem die Zirkusleute wohnten, stand an einem kleinen Fluss. Es war alt, aber geräumig. Rund um das Haus waren die vielen Wagen aufgestellt. Der Kantinewagen, der Garderobewagen, all die Materialwagen, die Küche und andere mehr. An das Haus angebaut war eine große, helle Werkstatt. In diesen Raum hatte man in früheren Jahren immer den Wohnwagen von Roberto gestellt, weil er und Robby auch im Winter darin wohnten. Jetzt stand er mit anderen zusammen in einem Wagenschuppen. Niemand brauchte ihn. In der Werkstatt stand diesmal Nikos Wagen. Nico schlief darin. In den Ställen waren Pferde, Ponys und Zwergziegen untergebracht. Yongi, Kenga und Mari sowie die Papageien bewohnten einen geheizten Raum im Haupthaus. Ein schmaler Feldweg führte am Fluss entlang. Dieser wurde jeden Tag von den Pferdehufen strapaziert. Er war schon ganz uneben und aufgeweicht. Die Pferde mussten jeden Tag bewegt werden. Manchmal durfte Robby mit Boris ausreiten. Das tat sie furchtbar gern, nur hatte sie nicht so oft Zeit dazu. Zirkusleute halten nämlich keinen Winterschlaf. Der Zeltmeister war mit seinen Helfern damit beschäftigt, das Zelt zu reinigen und auszubessern. Eine Zelthaut ist sehr teuer und muss daher sorgfältig gepflegt werden. Geräte mussten ersetzt oder geflickt werden. Wagen wurden überholt, gereinigt und neu gestrichen. Auch die Büroleute waren sehr beschäftigt. Sie mussten Futter bestellen, Bewilligungen einholen, Verträge abschließen und vieles mehr. Der ganze Spielplan für das neue Jahr musste geregelt werden und einige arbeiteten schon fest am neuen Programm. Da war zum Beispiel Jackie, der mit den Pferden übte. Stani half ihm dabei. Ihnen stand eine besondere Halle zur Verfügung, auch die Scheune war voll Betriebsamkeit. Unten in der Tenne wirbelten die Akrobaten herum, oben auf der Heubühne war Nikos Revier. An den Dachbalken hingen die Trapeze. Robby hatte eines Tages beobachtet, wie Nico Gummimatten heranschaffte. Er musste irgendetwas Neues im Sinn haben, wohl etwas Gefährliches. Robby selbst trainierte auch, und zwar in der Schule. Lesen und Schreiben machte ihr keine besondere Mühe, aber das Rechnen. Warum in aller Welt musste sie ständig rechnen?
wohl damit der Lehrer zufrieden war. Zum Glück half ihr Tante Elena bei den Schulaufgaben. Der Tante fiel das Rechnen leicht. Es machte ihr sogar Spaß. Robby konnte das kaum begreifen. Robby bekam sehr oft Post von ihrem Vater. Er schrieb immer, es gehe ihm gut. Robby konnte das nicht verstehen. Warum durfte er dann nicht nach Hause kommen? Er schrieb ihr auch von seinen Ideen für eine neue Clown-Nummer. Und weil Robby viel Fantasie hatte, stellte sie sich vor, Vater wäre da. So konnte sie ihren Teil ganz allein üben. Es geschah oft, dass sie mit einem großen Regenschirm durch das Esszimmer lief und die seltsamsten Gebärden dazu machte. Darüber wunderte sich niemand, denn im Zirkus war man an solche Sachen gewöhnt. Eines Tages hatte Tante Elena aber doch Grund, sich zu wundern. Robby hatte ihren Stoffclown als Zuschauer auf einen Stuhl gesetzt. Er war immer dabei, wenn sie übte. Sie blies gerade auf ihrem Schirm eine kleine Melodie. Der Griff des Schirms war nämlich eine Art Flöte. Tante Elena hörte vom Büro aus zu. Plötzlich riss die Melodie ab. Sie vernahm deutlich einen kurzen Wortwechsel, dann fielen Türen ins Schloss und darauf herrschte nur noch Stille. Tante Elena eilte ans Fenster und sah gerade noch, wie Nico Robby vor sich herschob und mit ihr in der Scheune verschwand. Tante Elena öffnete das Fenster. Ihr war, als müsste sie die beiden zurückrufen. Sie besann sich aber anders, ging zu ihrem Schreibtisch zurück und vertiefte sich in ihre Arbeit. Beim Abendessen sagte Robby kein Wort. Nicht einmal Stani gelang es, sie zum Reden zu bringen. Er schüttelte den Kopf und schaute die anderen fragend an. Aber niemand schien bereit, ihm Auskunft zu geben. Später, als Robby schon im Bett lag, hatte Tante Elena einen heftigen Streit mit Nico. Sie zog jedoch den Kürzeren dabei, denn Nico hatte einen Dickkopf und jedermann fürchtete seinen Jähzorn, sogar Tante Elena. Sie gab es schließlich auf und sah ein, dass sich Nico niemals durch eine Strafpredigt von seinem Plan abbringen lassen würde. Sein Plan stand fest und Robby gehörte nun einmal dazu. Robby wollte aber gar nicht in Nikos Plan eingespannt werden. Doch Robby war noch ein Kind. Kein kleines zwar, aber doch nicht so groß, dass sie den Erwachsenen nicht mehr hätte gehorchen müssen. Und Nico konnte ihr sehr gut Gehorsam beibringen. Das hatte sie schon an diesem einen Nachmittag gemerkt. Ihr war der Mut vergangen, sich gegen ihn aufzulehnen. Er zwang ihr einfach seinen Willen auf, so dass sie darin wie einen Schraubstock gefangen war. Was für ein Unterschied zu ihrem Vater. Mit ihm zu arbeiten war reine Freude. An diesem Abend weinte Robby zum ersten Mal wieder seit jenem Tag im Krankenhaus. In ihrem Herzen war Furcht. Furcht vor Nico und Furcht vor dem Stürzen. Da erinnerte sie sich an ihre Bibel. Sie hatte sie sehr vernachlässigt, seit Vater fort war. Ob Gott wohl trotzdem noch zu ihr sprach? Heute, wo keine Sonne mehr schien und überall düstere Wolken hingen, hatte sie es dringend nötig zu wissen, ob der Schirm des Höchsten noch über ihr war. Sie stand leise auf und suchte nach dem Wohnwagenschlüssel. Dann zog sie ihre Jacke an und schlich sich am Esszimmer vorbei und die Treppe hinunter. Die Haustür war nicht verschlossen, weil Nico ja noch in der Scheune war. Robby zögerte. Sollte sie es wagen, das Haus zu verlassen? Wenn Nico unterdessen hinausging und Tante Elena die Tür zuschloss, wäre es nicht besser, die Bibel erst morgen zu holen? Nein. Robby musste heute noch wissen, was Gott dazu sagte und ob er noch da war. Sie huschte hinaus in die Dunkelheit. Nebelschwaden kamen vom Fluss herauf und begannen, die Gebäude einzuhüllen. Robby war schon beim Wagenschuppen. Sie hatte große Mühe, das Tor aufzubringen, und als es gelang, machte es viel zu viel Lärm. Wie dunkel war es da drin? Sie wusste, ihr Wagen war der zweite in der Reihe. Sie tastete sich am ersten entlang, und da hätte sie beinahe laut geschrien. Eine Katze war plötzlich davon gehuscht. Robby hielt eine Weile den Atem an. Wenn sie nur eine Taschenlampe dabei gehabt hätte. Aber sie war ja schon so nah am Ziel. Da, jetzt stand sie davor. Das Schlüsselloch war hoch oben, weil das Holztreppchen fehlte. Robby steckte den Schlüssel hinein und drehte um. Die Tür ließ sich nur ganz wenig öffnen, weil der Abstand zum nächsten Wagen zu klein war. Aber Robby zwängte sich hinein.
Jetzt hätte sie gerne das Licht angedreht, aber das ging auch nicht, denn der Wagen war nicht ans Stromnetz angeschlossen. Sie fand sich trotzdem zurecht. Schon war sie beim Tisch und zog die Schublade heraus. Ja, sie war da, an ihrem alten Platz. »Wie konnte ich sie nur so vergessen?« dachte Robbie. Im Nu war die Bibel in ihren Händen ihr kostbarster Besitz. Der Rückweg ging schon besser. Das Tor quietschte zwar wieder unverschämt, aber Robbie erschrak nicht mehr so. Sie rannte zum Haus hinüber. Wenn nur die Tür noch offen war, ja, sie gab sofort nach. Robbie war so erleichtert. Gerade wollte sie die Treppen hinaufschleichen, da öffnete sich oben eine Tür. Das Licht im Treppenhaus ging an und Nico kam mit langen Sätzen die Stufen herunter. Robbie stand da wie ein ertappter Einbrecher. Nico blieb erschrocken stehen. Er musterte sie von oben bis unten. Sein Blick blieb an der Bibel haften, die sie in den Händen hielt, aber ohne ein Wort zu sagen, riss er die Tür auf und verließ das Haus. Robbie hastete in ihr Zimmer. Sie wollte nicht auch noch Tante Elena begegnen. Ihr Herz klopfte wild. Sie ließ sich auf ihr Bett fallen, angelte nach ihrem Stoffklauen und legte ihr Gesicht darauf. Sie musste sich zuerst von ihrem Abenteuer erholen. Die Bibel hielt sie immer noch fest umklammert. Als sie sie wenig später öffnete, traf sie wie gewohnt auf Psalm 91. Die Bibel öffnete sich, wie gewöhnlich, von selbst an dieser Stelle. Sie las zuerst die vertrauten Verse. Jeder einzelne erinnerte sie an ein bestimmtes Erlebnis. Aber das Vergangene war vorbei. Robbie musste ein Wort für heute und morgen haben. Wie ging es nun weiter? Gespannt las sie eine Zeile weiter den nächsten Vers. Wenn auch 1000 fallen zu deiner Seite und 10.000 zu deiner Rechten, so wird es doch dich nicht treffen. »So wird es doch dich nicht treffen«, wiederholte Robbie leise. »Ist es möglich, dass Gott so gut Bescheid weiß?« Das war ein Wunder. Gott wusste, dass Robbie vom Trapez fallen könnte, aber er würde es nicht zulassen. Sie klappte ihre Bibel zu und betete. »Ich sehe, dass du alles weißt, großer Vater. Ich bin so froh, dass du dafür sorgst, dass ich nicht fallen werde. Ich glaube, es genügt, wenn du Bescheid weißt. Dann brauche ich Vati nichts davon zu sagen, weil er sonst wieder Angstträume bekäme. Dann würde er vielleicht nicht gesund werden. Ich brauche dich sehr, mein Vater im Himmel. Lass mich bitte nie allein. Amen.« Nun war es wieder da, das ganz bestimmte Wissen, dass er selbst da war. Er hatte Robbie nicht verlassen, sie war immer noch unter seinem Schirm. Und darum konnte sie auch nach diesem aufregenden Tag friedlich im Schatten seiner Flügel einschlafen. Nun hing in Robbies Zimmer neben dem Stundenplan für die Schule noch ein Trainingsplan. Die schulfreien Nachmittage waren jetzt ausgefüllt. Ja, Nico hatte es einzurichten verstanden, in jeden Tag noch eine Trainingsstunde hineinzupressen. Wehe, wenn sie nicht genau eingehalten wurde. Robbie sah keine Möglichkeit, sich aus Nikos Vorhaben herauszuhalten. »Du bist jetzt alt genug, um etwas zu leisten«, hatte er zu ihr gesagt. »Was du lernen musst, werde ich dir beibringen.« »Aber«, begann Robbie zaghaft einzuwenden, Nico schnitt ihr jedoch gleich jedes weitere Wort ab. »Keine Widerrede. Verstanden? Du tust, was ich dir sage. Später wirst du noch einmal froh darüber sein.« Im Moment war Robbie keineswegs froh. Das konnte man gut sehen. Ein richtiger Trotz begann in ihrem Herzen zu wachsen. Sie nahm sich im Stillen vor, sich alle Mühe zu geben, ja nicht zu begreifen, was Nico ihr beibringen wollte. Er spürte ihren Widerstand sofort und machte sich daran, ihn zu brechen. Vorläufig verlangte er zwar nichts Schweres von ihr, sie musste einfach am niederen Trapez hin und her schwingen, das sah ja so kinderleicht aus. So ein bisschen hin und her schwingen zum Zeitvertreib mochte sogar lustig sein. Aber schwingen und schwingen, ohne aufhören zu dürfen, wenn man genug hatte, war eine ganz andere Sache. »Du hast viel zu schwache Arme«, war Nikos Kommentar. »Aber wir werden sie schon hinkriegen.«
Dafür musste sie nun schwingen und schwingen und nochmals schwingen, bis ihre Hände sich kaum noch halten konnten und ihre Arme wehtaten. Wenn sie anhielt, brüllte Nico sofort: »Weitermachen!« Das ging durch Mark und Bein. Robbie schwang weiter und weiter. Nico ließ sie meistens erst aufhören, wenn ihr die Tränen übers Gesicht liefen. »Baby«, knurrte er dann verächtlich und ließ sie für ein paar Minuten in Ruhe, während er selbst mit spielerischer Leichtigkeit seine Übungen am hohen Trapez machte. Danach musste sie wieder weiterschwingen. »Man muss immer über seine Grenzen hinausgehen, sonst erreicht man nichts.« Das war seine Erklärung. Robbie konnte sie aber nicht verstehen. Für sie war es reine Quälerei. Ist es da erstaunlich, dass Robbie begann, die freien Nachmittage zu hassen, obwohl sie ja auch die Schule nicht sonderlich liebte? Oft schaute sie sehnsüchtig hinüber zu den Pferdeställen. Mit Boris ausreiten? Davon war keine Rede mehr. Ihre Arme schmerzten so sehr, dass ihr sogar die Lust vergangen war, die Zügel zu halten. Stani hatte längst gemerkt, was da gespielt wurde. Er machte ein finsteres Gesicht dazu, mischte sich aber nicht ein. Es hätte ihn ja seine Stelle kosten können. Nico ließ Robbie nicht in Ruhe. Schmerzende Arme interessierten ihn nicht. Er merkte auch immer gleich, wenn sie sich absichtlich dumm anstellte und tat, als würde sie nichts begreifen. Dann konnte er so jähzornig werden, dass sie sich lieber wieder fügte. Sie hatte längst gemerkt, dass Nico nichts anderes im Sinn hatte, als sie zur Nachfolgerin ihrer verstorbenen Mutter heranzubilden. Robbie wollte nicht Trapezkünstlerin werden, und Roberto wollte das auch nicht. Nur wusste er ja von allem nichts, und Robbies Trotz hatte auch keinen Sinn. Es reizte Nico nur zum Zorn, und dann quälte er sie umso mehr. Einmal war es besonders schlimm. Robbie weinte, und Nico schrie. Da erschien plötzlich Stani und begann, Nico in seiner Muttersprache zu beschimpfen. Stani tobte, und Nico nicht weniger. Beide waren so wütend, dass Robbie sich fürchtete. Kein Wunder, dass es in ihrem Herzen nicht mehr so schön aussah. Groll, Trotz und Furcht machten sich darin breit. Das war sogar auf ihrem Gesicht abzulesen. Der Lehrer bemerkte die Veränderung. Tante Elena, Stani, alle konnten es sehen. Wie gut, dass Roberto sie nicht sah. Er hätte sich Sorgen gemacht. Robbie hatte ihm bisher nie etwas von ihrem Training geschrieben. Sie hielt sich an das, was sie an jenem Abend mit Gott besprochen hatte. Sie fürchtete sich auch nicht mehr vor dem Fallen. Sie vertraute Gottes Zusage, dass er sie davor bewahren würde. Mit der Zeit schmerzten auch ihre Arme nicht mehr so. Dafür kamen als nächstes die Beine dran. Schwingen an den Händen, dann an den Knien hängend, zuletzt nur an den Füßen und alles in ständigem Wechsel. Ohne es eigentlich zu wollen, machte Robbie doch Fortschritte. Sie konnte mit der Zeit, ohne den Rhythmus des Schwingens zu unterbrechen, sich mit den Armen auf den Bügel hinaufstemmen und darauf stehend weiterschwingen. Aber Nico war nicht zufrieden. Auf jeden Fortschritt folgte eine neue Forderung. Er hatte zwar nie eine Peitsche bei sich, aber Robbie musste doch manchmal an einen Sklaventreiber denken. Sie fühlte sich so, als sei dauernd jemand mit der Peitsche hinter ihr her. Da machte sie eines Tages eine Entdeckung. Es war, als sie endlich wieder einmal ihre Bibel zur Hand nahm. Müdigkeit, Groll und Ärger hatten ihr nämlich schon länger die Freude am Bibellesen genommen. Nun aber hatte sie einen Brief von Vater bekommen. Er schrieb: »Meine liebe Robbie, ich kann dir gar nicht sagen, wie sehr du mir fehlst. Wie gerne möchte ich wieder einmal dein lachendes Gesicht sehen. Du bist ja mein Sonnenschein. Auch den vielen Kranken hier würde jemand wie du gut tun. Nicht wahr, meine liebe Robbie? Du bleibst ganz dicht im Schatten des Allmächtigen. Hörst du täglich auf Gott?« Als Robbie das las, bekam sie mächtig Heimweh nach ihrem Vater. Oh, wenn er wüsste. Seinetwegen nahm sie die Bibel hervor und las mechanisch wieder dieselben Verse aus Psalm 91. Sie gab sich gar keine Mühe, etwas anderes zu suchen. Da entdeckte sie den 8. Vers. Er heißt so: »Ja, du wirst es mit eigenen Augen sehen und schauen, wie den Gottlosen vergolten wird.« Sie las den Vers nochmal und immer wieder. Da begann ein gefährliches Feuerchen in ihrem Herzen zu brennen. Ja, sie würde sehen, wie Nico alles heimgezahlt wurde. Und dann
würde sie sich darüber freuen. Ja, er hatte sie genug geplagt. Aber jetzt wusste sie, dass er das nicht ungestraft tun konnte. Er würde die Rechnung dafür bekommen, und zwar von Gott persönlich. Dass die anderen Verse wahr sind, überlegte sie, das habe ich wirklich erlebt. Und wenn die anderen wahr sind, dann muss auch dieser wahr sein. Mach nur weiter, Nico. Du bekommst deine Strafe schon. In Robbys Erinnerung kam nun alles wieder zum Vorschein, was Nico ihr angetan hatte, und vor lauter Rachegedanken vergaß sie zu beten. In ihrem nächsten Brief an Vater schrieb Robby zwar wieder nicht die ganze Wahrheit, aber eine kleine Andeutung konnte sie doch nicht unterdrücken. Sie schrieb: »Lieber Vater, ich danke dir für den Brief. Du hast so schön geschrieben, dass ich dadurch Sehnsucht nach dir bekommen habe. Hier ist auch niemand so wie du. In dieser Schule gibt es mehr Jungen als Mädchen. Wir Mädchen müssen lernen, Socken zu stricken. Tante Elena hat viel zu tun. Lisa ist eine gute Köchin. Sie kann gute Kuchen backen. Mari war einmal krank. Der Tierarzt ist gekommen, dann ist es wieder besser geworden. Stani wurde einmal sehr wütend. Da konnte er nur noch Polnisch sprechen. Nico war schuld. Ich liebe Nico nicht, er ist ein Gottloser. Bist du noch nicht gesund? Komm bald heim, dann geht es mir wieder gut. 1000 Küsse von deiner Robby.« Schon nach einigen Tagen bekam Robby Antwort. Wie gut, dass wenigstens Vaters blaue Bibel keine Ferien hatte. Diese Antwort konnte nämlich nur aus ihr stammen. Vaters Briefe lagen beim Mittagstisch jeweils auf Robbys Teller. Auch heute war einer da. Sie nahm ihn, steckte ihn in ihre Tasche und wartete geduldig, bis das Essen vorüber war. Sie wollte allein sein, wenn sie den Brief las. Vater schrieb: »Liebes Robby-Kind, hab Dank für deinen Brief. Es ist mir darin besonders der Satz aufgefallen, ich liebe Nico nicht, er ist ein Gottloser. Niemand kann dir befehlen, Nico lieb zu haben, aber du musst wissen, Gott liebt ihn. Ob er ein Gottloser ist, das weiß ich nicht. Ich weiß nur, dass Nico ein unglücklicher Mensch ist und dass Gott gerade für solche Menschen wie Nico Jesus zu uns geschickt hat. Versuche einmal darüber nachzudenken.« Roberto schrieb noch anderes. Seine Briefe waren selten weniger als 2 Seiten lang. Aber das war das Wichtigste. In Robbys Kopf herrschte ein richtiges Durcheinander. Das, was sie erwartete, war nicht im Sinn von Vaters Brief. Und doch, den Gedanken der Vergeltung hatte sie ja in der Bibel gefunden. Darum konnte er nicht falsch sein. Wenn es wieder losging in der Scheune oder fast unerträglich wurde, dachte Robby nur: »Warte, Nico, dir wird das alles einmal vergolten.« Im Moment tat es ihr gut, ihm Schlechtes zu wünschen. Oft jedoch, wenn sie wieder so dachte, hörte sie inwendig Vater sagen: »Vergiss nicht, Robby, Gott liebt Nico.« Wie passte das zusammen? Was war nun wahr? Ach, hätte sie doch mit Roberto darüber sprechen können. Sie musste immer schwerere Übungen machen. Je schwerer die Übungen, umso unbarmherziger trieb Nico sie an. Robby wartete ständig darauf, dass er irgendwie bestraft würde. Aber nichts dergleichen geschah. Nico gelang einfach alles. Robby wünschte ihm ja nicht gerade einen Sturz, nein, das gewiss nicht. Er sollte nur einmal so richtig durch den Dreck gezogen werden. Das hätte sie ihm von Herzen gegönnt. Oder vielleicht einen Beinbruch. Das war ja nicht lebensgefährlich. Und sie hätte dann eine Weile Ruhe gehabt. Aber einstweilen sah es so aus, als müsste nur Robby leiden. Von Ruhe keine Spur. »Schwingen! Hopp, 2, 3, Überschlag! Achtung, jetzt! Hängen, 1, 2, 3, Bügel fassen! Nein, nicht vorne! Du weißt es ganz genau. Ständig muss man dir dasselbe sagen. Los, die Arme hinter dem Rücken hinauf. Du willst wieder nicht? Fang von vorne an. Los, schwingen, hopp, 2, 3, wie ein Frosch. Na, mehr Schwung jetzt.« So ging es die ganze Zeit. Aufhören durfte Robby immer erst, wenn Nico wirklich sah, dass sie nicht mehr konnte. Oft lag sie danach einfach eine Zeit lang auf einer Gummimatte und mochte kein Glied mehr rühren.
Nico beachtete sie dann gar nicht und trainierte für sich weiter. Eines Tages bekam Roberto wieder einen komischen Brief von Robby. Eine seltsame Frage stand darin. »Lieber Vati, kannst du mir sagen, wie Gott das macht, den Gottlosen vergelten?« Roberto war besorgt. Da stimmte irgendetwas nicht. Wie kam sein Kind zu solchen Fragen? Hatte sie nicht schon einmal Nico einen Gottlosen genannt? Roberto bewahrte Robbys Briefe auf. Er las den früheren wieder durch und schüttelte den Kopf. War etwas mit Nico nicht in Ordnung? Warum konnte Robby nicht klarer schreiben? Wie gerne wäre Roberto nachsehen gegangen, aber das ging auf keinen Fall. Er durfte die Klinik noch nicht verlassen, obwohl er den Tag sehnlichst herbeiwünschte und Gott darum bat. Es bestand immer noch die Gefahr, dass er andere ansteckte. So versuchte er durch ein Telefongespräch mit Tante Elena mehr zu erfahren. Er kam dabei allerdings nicht weiter. Sie antwortete nur ausweichend. Ja, Robby gehe es gut, sie sei sehr gewachsen. Der Lehrer sei mit ihr zufrieden. Nico? Nein, mit Nico sei nichts Besonderes, er trainiere wie verrückt. Sonst sei alles normal. Er solle sich nur keine Sorgen machen und schnell wieder gesund werden. Der Zirkus könne nicht auf ihn verzichten. Roberto war nur halb beruhigt. Es blieb ihm nichts anderes übrig, als seine Sorgen Gott zu übergeben. Er selbst konnte nichts anderes tun, als mehr denn je für Robby zu beten. Dann schrieb er ihr diesen Brief. »Meine liebe Robby, du hast mir eine ganz schwierige Frage gestellt, aber ich glaube dennoch, dass du die Antwort gut selber finden kannst. Wenn du wissen willst, wie Gott handelt, musst du auf Jesus schauen. Er tut immer, was sein Vater will. Schau Jesus an, dann weißt du, wie er den Gottlosen vergolten hat. Das ist alles, was ich dir antworten kann.« Robby war enttäuscht. Vater gab ihr neue Rätsel auf, anstatt zu antworten. Aber sie wollte sie lösen. Ja, das wollte sie. Sie fing an nachzudenken und alles hervorzuholen, was sie über Jesus wusste. Oh, Jesus war mächtig. Er konnte auf dem Wasser gehen. Er konnte in den Sturm rufen, schweig still, und der Sturm hörte auf. Er konnte sagen, werf die Netze aus, und dann gingen die Fische in die Netze, dass sie voll wurden. Zu einem Mädchen, das schon gestorben war, sagte er, steh auf, und es wurde wieder lebendig und stand auf. Noch vieles wusste Robby von Jesus, aber was macht Jesus, wenn es ihm so geht wie ihr? Was macht Jesus, wenn er hin und her gejagt wird, wenn man ihm keine Ruhe lässt, wenn man ihn plagt? Das war es, was Robby wissen musste, und es gab nur einen Weg, dahinter zu kommen. Die Bibel lesen. Wo sollte sie nur damit anfangen? Sie suchte die Seite, auf der steht »Das Neue Testament«. Sie wusste, dass dort die Geschichte von Jesus beginnt. Unentschlossen blätterte sie darin. Schließlich fing sie bei Lukas zu lesen an, weil der Name Lukas ihr gefiel. Sie hatte einen Schulkameraden, der so hieß. Den mochte sie gern. Von nun an las Robby so oft sie konnte. Sie hatte nicht viel freie Zeit und kam nur langsam voran. Sie stieß auf die Weihnachtsgeschichte und andere, die sie schon kannte. Was sie nicht verstand, ließ sie aus. Doch was sie suchte, fand sie lange nicht. Fast hätte sie aufgegeben. Da kam sie endlich auf eine heiße Spur. Sie las die Geschichte, wo Jesus wie ein Verbrecher verhaftet wurde. Er ließ es geschehen, und seine Leute unternahmen auch nichts dagegen. Nur einer der Jünger fragte, »Herr, sollen wir mit dem Schwert dreinschlagen?« Er erwartete gar nicht auf die Antwort und schlug sogleich einem der Soldaten ein Ohr ab. Was aber tat nun Jesus? Er machte das Ohr wieder ganz und ließ sich fesseln und wegführen. Er sagte sogar, »Lasst sie doch machen!« Wie seltsam! Hatte denn Jesus plötzlich seine Macht verloren? Schade! Gerade bei dieser Stelle der Geschichte musste Robby aufhören, weil es höchste Zeit war, zur Schule zu gehen, ausgerechnet jetzt, wo sie der Antwort näher kam. Sie konnte in der Schule gar nicht richtig aufpassen und machte im Rechnen noch mehr Fehler als sonst. Am Nachmittag hatte sie wie üblich in der Scheune anzutreten. Nico ließ ihr nicht den kleinsten Fehler durchgehen. Sie machte aber einen nach dem anderen und wurde darum auch ständig angebrüllt. Müde erschien sie beim Abendessen. Sie hatte keinen Hunger. Tante Elena war besorgt.
Du musst essen, Robby. Ich möchte dich nicht in schlechter Verfassung deinem Vater zurückgeben. Warte, ich hole dir ein bisschen Honig, das stärkt.« Tante Elena meinte es gut, und Robby aß ihr zuliebe doch etwas. In ihrem Zimmer wollte sie die angefangene Geschichte fertig lesen, aber sie nahm ihren Sinn nicht mehr auf und schlief beim Lesen ein. Am Morgen war sie wieder frisch. Nun wollte sie wissen, wie die Geschichte weiterging. Jesus war nun also in den Händen der Gottlosen, aber Jesus war natürlich anders als Robby. Sie konnte sich nicht gegen Nico zur Wehr setzen, aber für Jesus waren Soldaten bestimmt kein Problem. Er, der sogar den Sturm befehlen konnte, dass er sich überhaupt hatte fangen lassen. Aber es kam noch Ärger. Viel Ärger. Robbys Plackerei in der Scheune war ein Kinderspiel gegen das, was Jesus nun mit sich geschehen ließ. Sie wurde ja nicht geschlagen, aber er wurde ins Gesicht geschlagen, verhöhnt, gegeißelt, angespuckt. Er wurde von einem zum anderen gezerrt. Es war fast unerträglich. Wie lange wartete er mit der Vergeltung? Robby hatte es zwar längst gewusst, dass Jesus für uns gekreuzigt wurde, aber als sie jetzt alles genau las, war es ihr doch neu. Eigentlich war sie ein bisschen von Jesus enttäuscht. Er hätte den Menschen doch zeigen können, wer er war. Statt eines Machtbeweises von Jesus fand sie aber nur die Worte: »Und als sie kamen an die Stätte, die da heißt Schädelstätte, kreuzigten sie ihn. Jesus aber sprach: Vater, vergib ihnen, denn sie wissen nicht, was sie tun.« Darauf folgte weiter Spott und Hohn, und dann starb er. Jetzt aber. Robby hielt den Atem an. Jetzt kam etwas Eigenartiges. Da stand: Als aber der Hauptmann sah, was da geschah, pries er Gott. Da hatte wahrhaftig einer etwas gesehen, wofür er Gott preisen musste. Aber was denn nur? Robby begann wieder von vorn. Warum pries der Hauptmann Gott? Hatte er nicht mitgeholfen, Jesus zu kreuzigen? Er gehörte auch zu denen, für die Jesus betete. Vater, vergib ihnen, denn sie wissen nicht, was sie tun. Musste er darum Gott preisen? Diese Fragen bewegten Robby tagelang. Sie las immer wieder neu die Geschichte durch und schrieb schließlich an Roberto: »Lieber Vati, du hast mir geschrieben, dass ich bei Jesus sehen kann, wie Gott den Gottlosen vergilt. Ich habe es gefunden. Jesus vergilt nicht. Er vergibt. Ist das die richtige Antwort?« Robby wartete gespannt auf Vaters nächsten Brief. Er kam und machte sie froh. Da ist er. »Mein lieber Schatzgräber, du hast einen ganz großen Fund gemacht. Du hast ein Geschenk bekommen, das Gott selbst dir gegeben hat. Ich kann nicht genug danken dafür. Ja, das ist die richtige Antwort. Er vergilt nicht, er vergibt. Er ist nicht gekommen, um zu vergelten, sondern um die Strafe selbst zu tragen. Hast du gemerkt? Jesus hat den Menschen viel geschenkt, aber sein größtes Geschenk ist die Vergebung der Sünden. Es gibt viele, viele Menschen, die das nicht sehen, aber du, mein Kind, du hast es begriffen. Da kann ich Gott nur loben und ihm danken. In großer Liebe, dein Vater.« Ja, Robby freute sich über Vaters Brief. Aber so ganz begriffen, wie er meinte, hatte sie es noch nicht. Das kam erst nach einiger Zeit. Inzwischen ging das Training mit Nico weiter und wurde sogar noch härter, viel zu hart für ein Mädchen, das noch ein Kind war. Robby wartete nicht mehr darauf, dass Nico bestraft wird, aber etwas merkte sie ganz genau. Wenn er sie plagte, sie verspottete und anschrie, gab es für sie zwei Möglichkeiten. Die eine war, ihn zu hassen und heimlich zu wünschen, ein Balken möge ihn treffen und für einige Zeit krank machen. Dies war der leichtere Weg. Es war hingegen viel schwerer zu vergeben. Vergeben hieß, das Böse zu vergessen und Nico trotzdem zu lieben. Das fand Robby ganz allein heraus. Und so begriff sie, dass das größte Geschenk von Jesus wirklich die Vergebung der Sünden ist. Da begann Robby für Nico zu beten. Nun war schon tiefer Winter. Es war kalt in der Scheune, und Robby musste zum Training einen Pullover anziehen. Nico sorgte aber auch dafür, dass ihr warm wurde.
Die beiden übten nun oft gemeinsam. Robby musste lernen, ihre Übungen im selben Rhythmus zu machen wie Nico. Das war keine leichte Sache für sie. Nico konnte alles scheinbar mühelos. Er beherrschte seinen Körper so wunderbar. Bei ihm ging alles fließend. Robby dagegen musste sich abmühen. Immer wieder hieß es von vorne anfangen, immer wiederholen und nochmals wiederholen. Es war zum Davonlaufen. Zum Davonlaufen? Ja, genau das tat Robby eines Tages. Es war ein trüber Nachmittag. Schon in der Schule war alles daneben gegangen. Die schlechte Note in der Rechenarbeit hatte ihr nicht gerade Mut gemacht. Robby hoffte fest, zu Hause einen Brief von Vater vorzufinden, aber auch darin wurde sie enttäuscht. Missmutig machte sie nach dem Essen ihre Schulaufgaben und noch missmutiger ging sie danach zur Scheune hinüber, wo Nico schon bereit war. Er war im Unterschied zu Robby voll Energie und begann gleich vorzumachen, was er von ihr erwartete. »Los, jetzt zusammen. 1, 2, 3, 4. »Hey, was ist los mit dir? Nimm dich gefälligst zusammen. Nochmals. 1, 2, 3. »Stopp. Schon wieder nichts. Von vorn beginnen.« Beim dritten Versuch hätte es eigentlich klappen sollen, aber es klappte eben nicht. »Soll er doch schreien«, dachte Robby, »wenn nur der Nachmittag bald vorbei ist.« Aber Nico ging es nicht darum, die Zeit totzuschlagen. Er wollte vorwärts kommen. Sie fingen wieder von vorn an. Zuerst ging es ganz gut, dann ließ Robbys Konzentration allmählich nach und sie fiel wieder aus dem Rhythmus. Nico lief rot an. Eine Reihe von Schimpfwörtern entfuhr ihm. »Damit du es weißt«, schrie er, »wir hören nicht auf zu üben, bevor du es kannst.« »Dann eben weiter«, dachte Robby. Aber sie war dem Weinen nahe. Es dauerte nicht lange bis zum nächsten Fehler, und da wartete Robby gar nicht erst Nikos Wutausbruch ab. Sie ließ sich auf die Gummimatte hinuntergleiten, ergriff ihre Jacke und lief davon. Sie rannte hinüber ins Haus und hinauf in ihr Zimmer und kauerte sich auf ein Sitzkissen in eine Ecke. Sie rührte sich nicht. Was würde nun kommen? Sie hörte nur zu gut, was kam. Unten knallte die Haustür ins Schloss und mit hastigen Schritten nahte das Gewitter. Schon flog ihre Zimmertür auf und da stand er, Donner und Blitz in einer Person. »Ha! Da hockt sie! Sieh mal an, da hockt sie, das Engelchen, die Wattepuppe, das Zuckerbaby. Will nichts leisten, ne? Mit Puppen spielt sie.« Außer sich vor Wut packte er ihren Stoffclown und schleuderte ihn zu Robby hinüber. Er plumpste schlaff neben ihr zu Boden. Robby bewegte sich nicht. Nico blickte wild umher auf der Suche nach einem anderen Gegenstand, an dem er seinen Zorn auslassen konnte. Da! Robbys rote Bibel lag auf ihrem Kopfkissen. Höhnisch hielt er sie in der ausgestreckten Hand und schrie. »Nichts kann sie, nichts als Bibel lesen wie alte Weiber. Bibel lesen und mit Puppen spielen. Du liebe Zeit, kann nicht bis 5 zählen und liest in der Bibel. Nichts nutz, Elender.« Nico fuchtelte mit der roten Bibel vor Robbys Nase herum. »Holst dir deine Dummheiten wohl daraus, was?« Nun stellte er sich mitten im Zimmer in Pose, als hätte er ein Publikum vor sich. Er wollte die Bibel öffnen, aber sie war schon von selbst an einer bestimmten Stelle aufgegangen. »Nun hör mal einer an«, kreischte er. »Hör mal einer an, was die da liest. Wer unter dem Schirm des Höchsten sitzt und unter dem Schatten des Allmächtigen bleibt. Da sitzt sie im Schatten und träumt, die Bibelleserin der Engel.« Tante Elena war, durch den Lärm aufgescheucht, herbeigesprungen und Lisa, die Köchin, streckte den Kopf aus der Küchentür. Aber Nico sah so schrecklich aus in seinem Zorn, wie er dastand, mit der Bibel in der Hand und spottend die Psalmworte schrie. Alle waren wie gelähmt. Nur Nico brüllte weiter. »Wer unter dem Schirm des Höchsten sitzt und unter dem Schatten des Allmächtigen bleibt, der spricht zu dem Herrn, meine Zuversicht und meine Burg, mein Gott, auf den ich hoffe. Denn er errettet dich vom Strick des Jägers und von der verderblichen Pest. Er wird dich mit seinen Fittichen decken und Zuflucht wirst du haben unter seinen Flügeln.
Seine Wahrheit ist Schirm und Schild, dass du nicht erschrecken musst vor dem Grauen der Nacht, vor den Pfeilen, die des Tages fliegen, vor der Pest, die im Finstern schleicht, vor der Seuche, die am Mittag Verderben bringt. Wenn auch 1000 fallen zu deiner Seite und 10.000 zu deiner Rechten, so wird es doch dich nicht treffen. Ja, du wirst es mit deinen eigenen Augen sehen und schauen, wie den Gottlosen vergolten wird. Robbie schaute auf. Nikos Stimme war auf einmal merklich leiser geworden. Aber noch las er weiter. Denn der Herr ist deine Zuversicht, der Höchste ist deine Zuflucht. Es wird dir kein Übel begegnen und keine Plage wird sich deinem Hause nahen. Denn er hat seinen Engeln befohlen. Stille. Nichts als unheimliche Stille. Nico saß auf Robbys Bett, den Kopf in die Hände gestützt, die Bibel vor sich auf den Knien. Robbie hörte, wie sich leise die Küchentür schloss. Auch Tante Elena war nicht mehr da. Zusammengesunken saß Nico auf dem Bett und starrte zu Boden. Es sah aus, als würde etwas schwer auf seinen Schultern liegen. Robbie wusste plötzlich, was es war. Sie wusste es so klar, als sähe sie es. Es war die Hand Gottes.

0: Er sagte nur, »Morgen.« »Gibst du mir meine Bibel wieder?« fragte sie. »Morgen«, gab er nochmals zur Antwort. Dann stand er auf und verließ Robbys Zimmer mit der Bibel in der Hand. Leise zog er die Tür hinter sich zu. Robby hob ihren Clown vom Boden auf, drückte ihn an sich und legte sich auf ihr Bett. Sie hatte soeben Gottes Wirken erlebt. Nun wollte sie ganz still sein und ihn nicht dabei stören. Als Tante Elena später kam, um nach Robby zu sehen, lag sie immer noch auf ihrem Bett. Sie war eingeschlafen. Auf ihrem Gesicht lag ein feines Lächeln. »So sieht sie doch fast wie ein Engel aus«, musste sie denken, und rief, »Steh auf, Robby, komm zum Essen!« Verwundert schaute Robby umher und rieb sich die Augen. »Essen, Robby«, wiederholte Tante Elena. »Ich hab keinen Hunger.« Erst jetzt schien Robby richtig zu erwachen. »Es gibt aber Apfelküchlein.« Oh, jetzt war die Schläferin schnell auf den Beinen. Sie fuhr sich rasch mit der Bürste durch die Haare, schlüpfte in ihre Hausschuhe und folgte Tante Elena ins Esszimmer. In Robbys Augen war ein Leuchten. Tante Elena sah während des Essens immer wieder zu ihr herüber. »Was doch Apfelküchlein ausrichten können«, verwunderte sie sich. Nikos Platz war leer. Das war jedoch nichts Besonderes. Er fehlte oft bei den Mahlzeiten. An diesem Abend spielten Robby und Stani zusammen Schach. Beide gewannen je eine Partie und so war für Robby die Welt wieder im Gleichgewicht. Sie schlief gut und tief nach diesem erlebnisreichen Tag.
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einfach mitmachen? 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
1: De Klok is 4 met 30 minuten.
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3: 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Wenn jemand meine Stimme hören wird und die Tür auftun, zu dem werde ich hineingehen und das Abendmahl mit ihm halten und er mit mir. 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Lieber Zuhörer, das hört sich so einfach an, aber so ist es auch. Wenn wir das Gebet machen, in dem Moment verzeiht Jesus uns all unsere Sünden und er gibt dir das ewige Leben. 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

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Nun reibet euch die Augen wach. Die Schwalben zwitschern schon am Dach. Die Lerche singt schon in der Luft. Die Blume prangt im Tau und Duft. Gelobt sei Gott. Die Sonne ist längst auf ihrer Bahn. Auf seinem Posten kräht der Hahn. Die Tauben flattern auf den Schlag und sonnen sich im rosigen Tag. Gelobt sei Gott. Schon tönen Lieder und Schalmein, der Herr der Glöcklein klingen drein und seinen Morgengruß entfreut vom Turme weithin das Geläut. Gelobt sei Gott. Was nur die Hände rühren kann, das schickt sich jetzt zur Arbeit an. Die Nachbarsleut in Stadt und Land, sie drücken sich zu Gruß die Hand. Gelobt sei Gott! Und alles regt sich nah und fern und rüstet sich und preist dem Herrn. Ihr wollt doch nicht die Letzten sein, drum stehet auf und stimmt mit ein. 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

0: De klok is 9.
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Dit wird das Programm «Wat sagt die Bibel?». Wenn Sie uns schreiben wollen, hier ist unsere Adresse. 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Hiermit kommt das von unserem Programm «Wat sagt die Bibel?» zum Ende. Und wir hoffen, dass das von unserem Programm jünd zum Sehen gewesen ist. Und hier wird nie in der Bibel lernen können. Nun verabschiedet mich von jünd und wünscht jünd Gott seinen richtigen Sehen. Auf Wiederhören.

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Wir hören nicht ein Lied, das ich erst lesen will. Auf, du Schar der Kreuzestreiter. Auf, du Schar der Kreuzestreiter, schließ die Reihen heute aufs Neue. Neue Kämpfe, neue Siege, ewiger Gott, und immer treu. Bleib im heiligen Kampfe wacker, senk nicht müd des Glaubens Schild, bis das ganze Herz und Leben unserem Herrn und Christ gehört. Stürm die alte Burg der Sünder, wo des Todes Banner weht, lasst uns Christ zum König krönen, dass der Mensch den Sieg erlebt. Er hat uns den Sieg versprochen, wenn wir auf sein Wort vertrauen. Wer den Kampf mit ihm hier führet, soll mit ihm das Leben schauen.

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